0: erzielte Stürmer Dennis Undav. Für den gab es nach dem Spiel im zweiten Lob von Bundestrainer Julian Nagelsmann.
1: Ich finde, Dennis war sehr gefährlich, hatte ein bisschen Pech bei seinem ersten Abschluss, aber immer gefährlich und war, glaube ich, an 3 Toren beteiligt, von dem er ein gutes Spiel gemacht hat.
0: Am Dienstag fliegt der DFB-Tross dann in die USA.
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1: Ich bin Philipp Nützig. Hamburg sagt Nein zu Olympia. Knapp 55% der Hamburgerinnen und Hamburger haben gegen eine Bewerbung der Hansestadt für die Spiele 2036, 40 oder 44 gestimmt. Uwe Schimunek berichtet.
2: Die Wahlbeteiligung lag bei etwas unter 50%. Es ist bereits das zweite gescheiterte Olympiareferendum in der Hansestadt. Schon 2015 hatte sich die Mehrheit der Wähler in Hamburg gegen die Spiele ausgesprochen. Mit welcher Region sich Deutschland auf die Spiele bewerben wird, entscheidet sich im Herbst. Im Rennen sind noch Berlin, München, Köln-Rhein-Ruhr sowie Kiel oder Rostock-Warnemünde für die Segelwettbewerbe.
1: Trotz der Aussagen von Forschungsministerin Bär ist die BAföG-Reform weiter im Zeitplan. Wie das Forschungsministerium auf X mitteilte, arbeitet man weiter daran, dass die Reform des Studienkredits mit dem kommenden Wintersemester in Kraft treten kann. Sie solle im Juli im Kabinett verabschiedet werden. Bär hatte am Wochenende Zweifel geäußert, ob die Reform überhaupt noch gewollt sei. Gerade vom Koalitionspartner SPD gab es Kritik. Die stellvertretende Fraktionsvorsitzende Esther sagte, die Aussagen seien schlicht falsch. Schafft Deutschland den Einzug in den Weltsicherheitsrat? Alle 8 Jahre gibt es wieder eine Chance und bisher hat es immer geklappt. Bei der Wahl am kommenden Mittwoch in New York könnte es aber eng werden für Deutschland. Bundesaußenminister Wadefuhl rührt derzeit nochmal intensiv die Werbetrommel. Er sagte am Abend im Ersten.
3: Wenn wir in den globalen Süden schauen, dann kriegen wir sehr viel Unterstützung. Fast alle afrikanischen Staaten unterstützen Deutschland. Das zeigt, welches Vertrauen wir in dieser Region haben. Dem werden wir gerecht werden müssen. Aber das zeigt auch, welche gewachsene internationale Rolle Deutschland wahrnehmen kann und aus meiner Sicht auch muss. Denn die Weltgemeinschaft ist in einer schwierigen Situation.
1: Deutschlands Fußballer haben den letzten Heimtest vor der WM deutlich gewonnen. Gegen Finnland schaffte die DFB-Elf in Mainz ein klares 4:0. Samstag gibt es den letzten Test vor der WM beim Co-Gastgeber USA.
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1: Ich glaube, ich kann gut anpacken. 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Also wenn es irgendwo was zu tun gibt, wenn was erledigt werden muss, dann mache ich mir jetzt nicht so sehr einen Kopf darum, ob ich dazu jetzt Lust habe oder ob das nicht jemand anderes machen kann oder ob man es nicht auch später machen könnte. Ich mache das meistens einfach und habe dadurch auch immer irgendwie ein ordentliches Pensum. Aber ja, mir macht es auch Spaß. Also ich arbeite gerne, ob das jetzt beim Radio, beim Fernsehen oder im Garten zum Beispiel ist.
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1: Ich bin Philipp Nützig. Guten Morgen. No Olympia für Hamburg. Die Stimmen sind ausgezählt. Die Mehrheit der Hamburger möchte nicht, dass sich die Stadt für die Olympischen Spiele 2036, 40 oder 44 bewirbt. Knapp 55% haben dagegen gestimmt. Die Wahlbeteiligung lag bei 49,5%. Bürgermeister Tschentscher hat den Präsidenten des Deutschen Olympischen Sportbunds bereits darüber informiert, dass Hamburg seine Bewerbung zurückzieht. Nach dem Referendum in der Hansestadt sind noch Berlin, München sowie die Region Köln-Rhein-Ruhr im Rennen für die nationale deutsche Olympiabewerbung. Alle 8 Jahre bemüht sich Deutschland seit der Wiedervereinigung um den Einzug in den UN-Sicherheitsrat, bisher immer erfolgreich. Bei der Wahl am kommenden Mittwoch in New York könnte es aber eng werden für Deutschland. Nicht nur wegen starker Konkurrenz, auch die Haltung der Bundesregierung im Nahostkonflikt könnte eine Rolle spielen. Dazu sagte Außenminister Badefuhl am Abend im Ersten.
2: Der Friedensrat, den diese Welt sich geschaffen hat, das sind die Vereinten Nationen und das höchste Gremium ist der Sicherheitsrat. Es wäre ein Prädikat für Deutschland dazuzugehören und darum werben wir in diesen Stunden.
1: Die Bundesregierung diskutiert über die geplante BAföG-Reform. Wie das Forschungsministerium auf X mitteilte, soll die Reform des Studienkredits zum neuen Wintersemester greifen. Forschungsministerin Beer hatte den Reformplänen am Wochenende noch selbst Wind aus den Segeln genommen. Trainer Adi Hütter kehrt zu Eintracht Frankfurt zurück. Wie der Verein heute mitgeteilt hat, bekommt Hütter einen 3-Jahres-Vertrag. Er folgt damit auf Albert Riera, der zum Saisonende entlassen worden war. Hütter war bereits von 2018 bis 2021 Trainer bei der Eintracht. Die deutsche Fußballnationalmannschaft hat den letzten Heimtest vor der WM klar für sich entschieden. Gegen Finnland hieß es am Ende 4:0. Bundestrainer Julian Nagelsmann war zufrieden und sagte im Zweiten, worauf es in der verbleibenden Zeit bis zur WM ankommt.
3: Die Jungs müssen noch mehr Vertrauen zueinander finden, weil sie länger zusammenspielen, weil sie auch Erfolgserlebnisse kriegen, mal wie heute aus dem tiefen Pressing. Und das Vertrauen muss wachsen, in den nächsten 2 Wochen noch weiter wachsen. Aber wir haben jetzt 8 Spiele in Folge gewonnen. Das ist jetzt kein so ganz schlechter Wert und einfach das Vertrauen mitnehmen und weitermachen.
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2: Ich bin Philipp Nützig. Guten Morgen. Hamburg sagt Nein zu Olympia. Knapp 55% der Hamburgerinnen und Hamburger haben gegen eine Bewerbung der Hansestadt für die Spiele 2036, 40 oder 44 gestimmt. Uwe Schimunek berichtet.
3: Die Wahlbeteiligung lag bei etwas unter 50%. Es ist bereits das zweite gescheiterte Olympiareferendum in der Hansestadt. Schon 2015 hatte sich die Mehrheit der Wähler in Hamburg gegen die Spiele ausgesprochen. Mit welcher Region sich Deutschland auf die Spiele bewerben wird, entscheidet sich im Herbst. Im Rennen sind noch Berlin, München, Köln-Rhein-Ruhr sowie Kiel oder Rostock-Warnemünde für die Segelwettbewerbe.
2: Trotz der Aussagen von Forschungsministerin Bär ist die BAföG-Reform weiter im Zeitplan. Wie das Forschungsministerium auf X mitteilte, arbeitet man weiter daran, dass die Reform des Studienkredits mit dem kommenden Wintersemester in Kraft treten kann. Sie solle im Juli im Kabinett verabschiedet werden. Bär hatte am Wochenende Zweifel geäußert, ob die Reform überhaupt noch gewollt sei. Gerade vom Koalitionspartner SPD gab es Kritik. Die stellvertretende Fraktionsvorsitzende Esther sagte, die Aussagen seien schlicht falsch. Schafft Deutschland den Einzug in den Weltsicherheitsrat? Alle 8 Jahre gibt es wieder die Chance und bisher hat es immer geklappt. Bei der Wahl am kommenden Mittwoch in New York könnte es aber eng werden für Deutschland. Bundesaußenminister Wadefuhl rührt derzeit nochmal intensiv die Werbetrommel. Deutschlands Fußballer haben den letzten Heimtest vor der WM deutlich gewonnen. Gegen Finnland schaffte die DFB-Elf in Mainz ein klares 4:0. 2 Tore erzielte Stürmer Dennis Undav. Für den gab es nach dem Spiel im zweiten Lob von Bundestrainer Julian Nagelsmann.
4: Ich finde, Dennis war sehr gefährlich, hatte ein bisschen Pech bei seinem ersten Abschluss, aber war immer gefährlich und war, glaube ich, an 3 Toren beteiligt, von dem er ein gutes Spiel gemacht hat.
2: Am Dienstag fliegt der DFB-Tross dann in die USA.
0: Kurz nach 5 ist es. Jetzt Verkehr und Wetter mit Schmitti aus dem Verkehrsstudio.
5: Schönen guten Morgen. Auf den Straßen ist soweit noch alles in Ordnung. Es gibt allerdings eine Info der S-Bahn. Bauarbeiten im Bereich Griebnitzsee. Deshalb fährt die S7 aktuell zwischen Ahrensfeld und Potsdam Hauptbahnhof. Wobei der 10-Minuten-Takt nur zwischen Ahrensfelde und Griebnitzsee angeboten werden kann. Geblitzt wird heute in Schöneberg, Pallasstraße. In Hohenschönhausen auf dem Malchower Weg. Und auf der A115 Richtung Berlin, kurz vor der Spanischen Allee. Dankeschön für Ihre Staus und Blitzer unter Berlin 201 91 390 und allen unterwegs eine gute Fahrt. Heute zum Internationalen Kindertag ist auch gleichzeitig meteorologischer Sommeranfang. Aber sagen wir mal so, der Sommer übt noch, aber es wird heute deshalb nicht unangenehm. Heute früh meist noch bewölkt, später gibt es dann wieder den freundlichen Sonne-Wolken-Mix, aber vereinzelt vielleicht auch kurze Schauer am Nachmittag. Das alles bei maximal 23 Grad, aktuell schon milde 13 bis 14.
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0: Guten Morgen am Montag. Hier ist Luna Spanier für Sie. Und nächste Woche Donnerstag geht's schon los mit der Fußball-Weltmeisterschaft in Mexiko, Kanada und den USA. Einige von Ihnen sind sicherlich schon gut hyped, wie hier in Berlin Fußball so langsam angekommen ist damals. Das erzählt Ihnen gleich unser wandelndes Berlin-Lexikon, Stadtführer Klaas. Ihn hören Sie gleich nach Sixpence, None the Richer und Phil Collins.
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0: Morgen am Montag. Wir sind an Ihrer Seite beim Wachwerden und beim Tagezählen. Einige von Ihnen sind bestimmt schon ein bisschen aufgeregt, weil nächste Woche dann endlich die Fußball-WM startet. Wie Fußball hier in Berlin langsam angekommen ist, das erzählt Ihnen jetzt unser wandelndes Berlin-Lexikon.
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2: Ende des 19. Jahrhunderts begannen Engländer, die in Berlin zum Studium waren, in Parks Fußball zu spielen. Viele Berliner fanden das recht seltsam, denn sie konnten mit diesem Spiel nicht richtig viel anfangen. Doch einige Schüler waren sehr fasziniert von dem neuen Ballspiel. Sie spielten nach und nach einer Weile gründeten sie einen eigenen Club, nämlich den Berliner Cricket Club, in dem nicht nur Cricket, sondern natürlich auch Fußball gespielt wurde. Der Club allerdings musste recht oft wandern, denn die Berliner hatten Angst vor den umherfliegenden Bällen und riefen die Polizei, die mit ihren Pickelhauben ankamen, um die Fußballer zu vertreiben. Ein Ausweichplatz war schnell gefunden und der befand sich im Norden Berlins, nämlich im heutigen Pankow in der Schönholzer Heide. Dort hat man in Ruhe Fußball spielen können und im Laufe etablierte sich der Ort sogar zu einer festen Sportstätte. Eine Weile spielte dort der BFC Pankow.
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1: Kommen Sie gut in den Morgen. Jetzt erstmal alles, was wichtig ist. Aus Berlin, Brandenburg, Deutschland und der Welt.
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3: Ich bin Philipp Nützig. Guten Morgen. Hamburg sagt Nein zu Olympia. Knapp 55% der Hamburgerinnen und Hamburger haben gegen eine Bewerbung der Hansestadt für die Spiele 2036, 40 oder 44 gestimmt. Uwe Schimunek berichtet.
4: Die Wahlbeteiligung lag bei etwas unter 50%. Es ist bereits das zweite gescheiterte Olympiareferendum in der Hansestadt. Schon 2015 hatte sich die Mehrheit der Wähler in Hamburg gegen die Spiele ausgesprochen. Mit welcher Region sich Deutschland auf die Spiele bewerben wird, entscheidet sich im Herbst. Im Rennen sind noch Berlin, München, Köln-Rhein-Ruhr sowie Kiel oder Rostock-Warnemünde für die Segelwettbewerbe.
3: Trotz der Aussagen von Forschungsministerin Bär ist die BAföG-Reform weiter im Zeitplan. Wie das Forschungsministerium auf X mitteilte, arbeitet man weiter daran, dass die Reform des Studienkredits mit dem kommenden Wintersemester in Kraft treten kann. Sie solle im Juli im Kabinett verabschiedet werden. Bär hatte am Wochenende Zweifel geäußert, ob die Reform überhaupt noch gewollt sei. Gerade vom Koalitionspartner SPD gab es Kritik. Die stellvertretende Fraktionsvorsitzende Esther sagte, die Aussagen seien schlicht falsch. Schafft Deutschland den Einzug in den Weltsicherheitsrat? Alle 8 Jahre gibt es wieder die Chance und bisher hat es immer geklappt. Bei der Wahl am kommenden Mittwoch in New York könnte es aber eng werden für Deutschland. Bundesaußenminister Wadefuhl rührt derzeit nochmal intensiv die Werbetrommel. Deutschlands Fußballer haben den letzten Heimtest vor der WM deutlich gewonnen. Gegen Finnland schaffte die DFB-Elf in Mainz ein klares 4:0. 2 Tore erzielte Stürmer Dennis Undav. Für den gab es nach dem Spiel im zweiten Lob von Bundestrainer Julian Nagelsmann.
5: Ich finde, Dennis war sehr gefährlich, hatte ein bisschen Pech bei seinem ersten Abschluss, aber war immer gefährlich und war, glaube ich, an 3 Toren beteiligt, von dem er ein gutes Spiel gemacht hat.
3: Am Dienstag fliegt der DFB-Tross dann in die USA.
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6: Schönen guten Morgen. Auf den Straßen ist soweit noch alles in Ordnung. Es gibt allerdings eine Info der S-Bahn, Bauarbeiten im Bereich Griebnitzsee. Deshalb fährt die S7 aktuell zwischen Ahrensfelde und Potsdam Hauptbahnhof, wobei der 10-Minuten-Takt nur zwischen Ahrensfelde und Griebnitzsee angeboten werden kann. Geblitzt wird heute in Schöneberg, Pallasstraße, in Hohenschönhausen auf dem Malchower Weg und auf der A115 Richtung Berlin, kurz vor der Spanischen Allee. Dankeschön für Ihre Staus und Blitzer unter Berlin 201 91 390 und allen unterwegs eine gute Fahrt. Heute zum Internationalen Kindertag ist auch gleichzeitig meteorologischer Sommeranfang. Aber sagen wir mal so, der Sommer übt noch, aber es wird heute deshalb nicht unangenehm. Heute früh meist noch bewölkt, später gibt es dann wieder den freundlichen Sonne-Wolken-Mix, aber vereinzelt vielleicht auch kurze Schauer am Nachmittag. Das alles bei maximal 23 Grad, aktuell schon milde 13 bis 14.
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1: Wir wünschen Ihnen einen maximal erfolgreichen Montag. Guten Morgen, hier ist Luna Spanier für Sie. Und wir sprechen gleich über eine Geschichte, die auch straight aus dem Märchenbuch kommen könnte. Es waren einmal 2 Bäckerjungen aus Andernach in Rheinland-Pfalz. Wie die den Bienenstich erfunden haben, hören Sie gleich bei Warum Darum um 5.40 Uhr nach dem Electric Light Orchestra und nach AHA.
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0: Zusammen machen wir uns einen schönen Montagmorgen, würde ich sagen. Wir hoffen, Sie kommen gut in die Pötte. Wir versorgen Sie jetzt erstmal mit einer Story, die man auch so in einem Märchenbuch finden könnte. Worum es geht, das hören Sie jetzt bei Ihrer täglichen Portion Alltagswissen.
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3: Warum heißt der Bienenstichkuchen eigentlich Bienenstich? Der Legende nach verdankt dieser Klassiker der deutschen Backkunst seinen Namen zwei mutigen Bäckerlehrlingen. Aber der Reihe nach. Im Jahr 1474 wurde die Stadt Andernach von Einwohnern der Stadt Linz am Rhein angegriffen. Die waren sauer auf ihre Nachbarn, weil der Kaiser den bis dato ihnen zustehenden Rheinzoll den Andernachern zugesprochen hatte und sie ungern auf das Geld verzichten wollten. Der Angriff wurde von den bereits erwähnten Bäckerlehrlingen vereitelt. Sie waren im frühen Morgengrauen dabei, aus den Bienennestern, die an der Stadtmauer hingen, Honig zu naschen. Sie sahen die Angreifer, warfen geistesgegenwärtig die Bienenstöcke nach ihnen, woraufhin diese flüchteten. Diese mutige Tat musste natürlich gefeiert werden und man erfand eigens dafür ein neues Gebäck, den Bienenstich.
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6: Guten Morgen. Berlin hat im Rennen um Olympische Spiele einen Konkurrenten weniger. In einem Referendum haben sich die Hamburgerinnen und Hamburger gegen eine Bewerbung ihrer Stadt ausgesprochen. Knapp 55% stimmten gegen eine Bewerbung Hamburgs, nur rund 45% dafür. Im Rennen um eine deutsche Bewerbung für die Spiele 2036, 40 oder 44 sind neben Berlin damit nur noch München und die Rhein-Ruhr-Region. Die Entscheidung fällt der Deutsche Olympische Sportbund Ende September. Anschließend beginnt das internationale Bewerbungsverfahren. Die Bundesregierung hat ihre Ziele beim Sondervermögen bislang nicht erreicht. Das Handelsblatt schreibt, dass im vergangenen Jahr nur 24 Milliarden Euro ausgezahlt wurden. Eigentlich sollten es 37 Milliarden sein, die in Infrastruktur- und Klimaprojekte fließen. Vor allem in die Bereiche Energie und Verkehr floss weniger Geld als geplant. Bundestag und Bundesrat hatten im vergangenen Jahr den Weg für zusätzliche Schulden in Höhe von 500 Milliarden Euro freigemacht. Das Sondervermögen ist auf 12 Jahre angelegt. Berlins S-Bahnen sollen sauberer werden. Seit heute früh sind zum ersten Mal neue Reinigungsteams unterwegs. Sie sollen gleich morgens ersten Dreck in den Zügen beseitigen und gröbere Verschmutzungen sollen sie für eine professionelle Beseitigung melden. Die Streifen werden von Sicherheitsmitarbeitern begleitet. Diese sollen unter anderem obdachlose Menschen aus den Zügen verweisen. Seit einem Monat läuft die Berliner Freibadsaison, viele Bäder hatten bisher aber noch dicht. Heute öffnen nun unter anderem die Sommerbäder Wilmersdorf, Pankow, Starkenwest sowie die Kindersommerbäder Platsch und Montbijou. Das Kolumbiabad in Neukölln kann dagegen erst in 2,5 Wochen in die Saison starten. Hier gibt es Lieferschwierigkeiten bei Filtermaterial für das Beckenwasser. Die deutsche Fußballnationalmannschaft hat ihr vorletztes Testspiel vor der Weltmeisterschaft gewonnen. Sie besiegte Finnland 4:0. Die Tore schossen zweimal Undav, Wirtz und Musiala. Morgen fliegt die Mannschaft nach Chicago. Hier trifft sie kommenden Samstag im letzten Test auf Co-WM-Gastgeber USA. Das erste WM-Spiel der deutschen Mannschaft gegen Curaçao ist dann übernächsten Sonntag.
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7: Mit Alexandra Eckel. Der Berliner Senat unterstützt auch in diesem Sommer Angebote, um obdachlose Menschen vor Hitze zu schützen. Die Senatsverwaltung für Arbeit, Soziales und Gleichstellung stellt insgesamt rund 370.000 Euro zur Verfügung. Damit werden Schutzräume gefördert, mobile und aufsuchende Hilfsangebote sowie Beratungs- und Unterstützungsangebote in verschiedenen Bezirken.
8: Kurz nach 6 ist es guten Morgen, der Berliner Rundfunk 91.4. Ein ganz normaler Montag, ohne Feiertag, ohne Ferien. Das macht sich sicherlich auf den Straßen bemerkbar. Rüber geht's zu Schmitti ins Verkehrsstudio.
9: Hallo, guten Morgen. Ja, wir haben schon den ersten kleinen Stau auf der A100 mal wieder Richtung Wedding, ab Höhe Wechsstraße bis zur Baustelle Detmolder. Hier dauert schon etwa 7 Minuten, um durchzukommen. Dann hat es einen Unfall gegeben auf der A117 in Richtung Treptow, zwar genau im Baustellenbereich zwischen Dreieck Waltersdorf und dem Dreieck Treptow. In Köpenick wird in diesen Minuten die Hämmerlingstraße unterhalb des Bahndamms gesperrt. Das hängt alles mit den Umbauarbeiten des Bahnhofs Köpenick zusammen. Und die S-Bahn meldet auch eine Baustelle, und zwar im Bereich Griebnitzsee. Die S7 fährt aktuell zwischen Ahrensfelde und Potsdam Hauptbahnhof, wobei der 10-Minuten-Takt nur zwischen Ahrensfelde und Griebnitzsee angeboten werden kann. Geblitzt wird heute in Seeburg auf der Dalgoer Chaussee. B1, B5 zwischen Vogelsdorf und Hoppegarten und auf der B96 in Höhe Marlow. Dankeschön für Ihre Staus und Blitzer unter Berlin 201 91 390 und allen unterwegs wünsche ich eine gute und unfallfreie Fahrt.
8: 1. Juni, meteorologischer Sommeranfang, und das Wetter ist sommerlich in Berlin und Brandenburg. Natürlich noch nicht super heiß, es gibt auch nicht nur Sonne satt, aber da kommen ja auch noch der Juli und der August. An diesem Montag ziehen letzte Schauer aus der Nacht in Richtung Sachsen ab. Danach gibt es einen freundlichen Mix aus Sonne und Wolken. Überwiegend trocken, nur vereinzelt können sich kurze Schauer bilden. Die Temperaturen liegen aktuell bei 13, 14 Grad. Bis auf 23 Grad geht es heute rauf. Morgen am Dienstag mal sonniger, mal wolkiger und auch die meiste Zeit trocken bei 25 Grad.
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8: Und Sie waren bei dem schönen Wetter am Wochenende sicherlich auch in der Stadt unterwegs und sind an Kunstwerken vorbeigekommen, die Fragezeichen hinterlassen. Berlin ist voll mit Wandbildern, Skulpturen und Installationen, und die knöpft sich unser Berlin-Reporter Christian Fuchs nach und nach vor. Was hat sich der Künstler, die Künstlerin dabei gedacht? Zum Beispiel bei den vielen bemalten Pollern auf der Neuköllner Sonnenbrücke direkt am Estrell. Ist das Kunst oder kann das weg? Die Antwort gibt's gleich um 6.10 Uhr, einen zauberhaften Montagmorgen.

0: Alle da an diesem Montag. Liebe Grüße von uns, von Simone Panteleit und Team. Wir starten gemeinsam mit Ihnen in den neuen Tag, in die neue Woche und den neuen Monat.
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0: Unser Berlin-Reporter Christian Fuchs nimmt Sie immer montags mit in das größte Open-Air-Museum Deutschlands. Komplett kostenlos für Sie. Es wimmelt nur so vor Kunst hier bei uns in der Stadt. Mal ist es die schräge Skulptur gegenüber vom U-Bahnhof, mal ein mysteriöses Wandbild auf dem Weg zur Arbeit. Und es stellt sich immer die gleiche Frage, was hat sich die Künstlerin, der Künstler dabei gedacht? Jetzt ist Christian in Neukölln, nicht weit entfernt vom S-Bahnhof Sonnenallee und dem Estrell Tower und steht vor Kunst aus Pollern.
2: Wenn Sie hier vom Estrell weiter Richtung Sonnenallee wollen, finden Sie zwischen Müll, Straßenstaub und Unkraut ganz viele Poller auf dem Mittelstreifen. Die sind alle so angemalt und vor allen Dingen in verschiedener Größe, dass das Ganze hier so eine Wellenbewegung macht. Es sind bestimmt, weiß ich nicht, wenn ich jetzt überschlagen müsste, würde ich sagen, 200 dieser Poller hier aufgestellt. In der Mitte auch noch große Figuren von schwimmenden Menschen dazu. Die sind auch schon ein bisschen mit Graffiti beschmiert. Was soll das bitte? Auf jeden Fall ist das Wasser hier ja nebenan. Neuköllner Schifffahrtskanal und Tanja, die gerade aus dem S-Bahnhof rausgestolpert kam und mir direkt in die Arme gelaufen ist. Tanja, haben Sie eine Ahnung, warum das hier steht und was das soll?
3: Nein, ehrlich gesagt nicht. Vielleicht wurde hier mal durch den Kanal geschwommen.
2: Ja, man sieht immer, es hat was mit Wasser zu tun.
3: Genau, und eine Schwimmerin oder ein Schwimmer.
2: Genau, aber das ist ja aus so einem Pollern gemacht. Das sind ja so eine Straßenabsperrpoller, wie sie auch in den Kiezen stehen, dass man da nicht reinfährt oder über einen Gehweg fährt oder so.
3: Ich denke, vielleicht anstelle eines Zauns hat man dann hier vielleicht Kunst hingemacht, damit die Leute nicht einfach rüberrennen.
2: Da sind sie ganz nah dran. Hier hat man früher tatsächlich geparkt. Das war den Leuten Dorn im Auge. Und dann hat man gesagt, naja, dann nimmt man gleich quasi so eine Absperrpoller, bemalt die, weil wir sind ja hier am Wasser. Das soll quasi auch so ein Eingangstor zu Neukölln sein. Und deswegen sind die Schwimmer hier. Also ich glaube, schwimmen tut hier tatsächlich keiner. Ist das Kunst oder kann das weg?
3: An sich finde ich das recht schön, mal eine schöne Alternative als ein Zaun, aber es wird nicht gepflegt. Es sieht dann nicht mehr schön aus.
2: Ja, finde ich auch. Die Welle heißt das Kunstwerk. Liebes Bezirksamt, wieder bitte einmal sauber machen.
0: Okay, also Kunstwerk darf bleiben, aber nicht ohne ein paar tadelnde Worte von unserem Berlin-Reporter Christian Fuchs. Wie sieht's bei Ihnen aus in Sachen Kunst? Fällt Ihnen direkt ein Ort ein, an dem Sie auch Fragezeichen im Kopf haben? Schreiben Sie uns über unsere App oder über berlinerrundfunk.de. Da gibt's auch alle Folgen nochmal zum Nachhören.

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2: Guten Morgen. Hamburg wird sich nicht um Olympische Spiele bewerben. In einem Referendum stimmte eine Mehrheit von 55% der Hamburgerinnen und Hamburger gegen eine Bewerbung ihrer Stadt, nur 45% dafür. Damit sind nur noch Berlin, München und die Rhein-Ruhr-Region im Rennen. Die Berliner S-Bahn führt ab heute neue Reinigungsstreifen ein. Die Mitarbeiterinnen und Mitarbeiter sollen gleich morgens ersten Dreck in den Zügen beseitigen und Obdachlose aus den S-Bahnen verweisen. Hier in Berlin öffnen heute die nächsten Freibäder, darunter die Sommerbäder Wilmersdorf, Pankow und Starkenwest. Die deutsche Fußballnationalmannschaft hat ihr vorletztes Testspiel vor der Fußballweltmeisterschaft gewonnen. In Mainz besiegte sie Finnland mit 4:0.
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3: Mit Alexandra Eckel. Ab sofort können Auszubildende in Gesundheits- und Pflegeberufen das neue Deutschland-Ticket Zuschuss Azubi beantragen. Ab Juli können sie es deutschlandweit im Nahverkehr nutzen. Den Nachweis für den Antrag gibt es in den ausbildenden Schulen. Das Ticket kostet 37,80 Euro im Monat als Jahresabo. Auszubildende in Brandenburg können das Ticket ab dem 1. Juli beantragen.
0: Kurz nach 6:30. Wunderschönen guten Morgen, der Berliner Rundfunk 91.4. Der Montag ist häufig einer der vollsten Tage auf den Straßen in Berlin und Brandenburg. Wir schauen mal, ob es heute auch so ist. Zusammen mit Schmitti im Verkehrsstudio.
4: Naja, es geht jetzt erst so richtig los, ne? Also wir haben auf der 100 schon 10 Minuten plus Richtung Wedding ab dem Innsbrucker Platz bis zur Baustelle Detmolder Straße. Auf der Landsberger Allee stadteinwärts staut er sich vor der Baustelle Marzahner Brücken und auf der B158 stadteinwärts auch 10 Minuten Zeitverlust schon vor Ahrensfelde. Dann bitte Achtung, auf der A10, dem nördlichen Berliner Ring in Fahrtrichtung Prenzlau. In der Einfahrt Birkenwerder ist ein LKW liegen geblieben und auf der A2 in Fahrtrichtung Magdeburg, hier zwischen Dreieckwerder und Lenin, Gegenstände auf der Fahrbahn. Geblitzt wird in Seeburg, Dalgoer Chaussee, B1, B5 zwischen Vogelsdorf und Hoppegarten und B96 in Höhe Marlow. Dankeschön für Ihre Staus und Blitzer unter Berlin 201 91 390 und allen unterwegs eine gute Fahrt.
0: In dieser Woche beginnt theoretisch die Schafskälte, eine kühle Wetterlage, die bis zum 20. Juni auftreten kann. Kommt nicht jedes Jahr vor und ein Kälteeinbruch zeichnet sich laut den Prognosen des Deutschen Wetterdienstes aktuell auch nicht ab. Jetzt starten wir bei 13, 14 Grad in den Montag, 23 Grad erwarten wir maximal. Dazu gibt es nach allerletzten Schauern aus der Nacht erstmal eine trockene Phase bei einem Mix aus Sonne und Wolken. Über Mittag steigt die Schauerneigung etwas an, es kann aber gut sein, dass sie nichts abbekommen und komplett trockenen Fußes durch den Tag gehen. Morgen am Dienstag auch meist niederschlagsfrei bei einer wechselnden Bewölkung und Höchsttemperaturen um 25 Grad.
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0: Die neue Woche geht für Sie hoffentlich entspannt los nach dem Wochenende. Wir freuen uns, mit Ihnen in den Tag starten zu dürfen. Und jetzt auch mit Joe Cocker, der das Luftgitarrenspielen erfunden haben soll. 1969 bei seinem legendären Woodstock-Auftritt hat er mit den Händen und Armen so leidenschaftlich auf einer imaginären Gitarre gespielt, dass viele sagen, das kommt daher. Nachweisen lässt sich das natürlich nicht wirklich. Er könnte es sich ja auch irgendwo bei irgendwem abgeguckt haben. Joe Cocker hören wir jetzt mit Unchain My Heart. Frohes Aufstehen am Montag.
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0: Wenn Sie morgens mit der S-Bahn zur Arbeit fahren oder auch nur gelegentlich zum Arzt oder eine Freundin besuchen, dann wissen Sie, sauber geht anders. In den Fahrzeugen ist es oft dreckig, da liegen noch Dönerreste unterm Sitz oder halbvolle Bierflaschen rollen durch den Zug. Berlins neuer S-Bahn-Chef Heiko Büttner hat sich deshalb vorgenommen, die Züge sollen sauberer werden. Sebastian Pasutti aus der Berliner Rundfunk 91.4 Nachrichtenredaktion. Büttner schickt ab heute Unterwegsstreifen in die Züge.
1: Am Namen könnte er noch arbeiten, das aber nur am Rande. Wichtig ist, was am Ende rauskommt. Diese Unterwegsstreifen bestehen jeweils aus Reinigungskräften und Sicherheitsmitarbeitern und die legen gleich früh los, schon morgens um 5, machen kleineren Dreck in den Zügen weg und gröbere Verschmutzung melden sie dann der Zentrale, damit die schnell

0: es erstmal keine Wärmestube, keine Notübernachtung. Die S-Bahn soll uns sicher von A nach B bringen. Punkt. Aber die S-Bahnen sind halt auch wichtig für Obdachlose, sagt die Berliner Stadtmission. Die S-Bahn bietet im Winter Wärme, bei Regen einen trockenen Platz. Sie bringt Obdachlose zu Hilfsangeboten in der Stadt. Und für viele Obdachlose ist das Spendensammeln in der S-Bahn eine sehr wichtige Einnahmequelle. Der Konflikt, der besteht.
1: Die S-Bahn will ihren Plan trotzdem durchziehen. Sie weiß aber auch, dass das Thema heikel ist.
0: Die Sicherheitskräfte werden deshalb speziell geschult. In Workshops machen sie zum Beispiel Rollenspiele, um einen respektvollen Umgang mit den obdachlosen Menschen zu lernen. Sie besuchen auch selbst die Kleiderkammer und eine Notübernachtung. Und sie sollen die Obdachlosen auch aktiv auf Hilfsangebote hinweisen.
1: Ja, und noch besser wäre es, wenn es endlich mal eine sinnvolle Strategie gegen Obdachlosigkeit hier bei uns in der Stadt geben würde. Die S-Bahn damit alleine zu lassen, das kann jedenfalls nicht die Lösung sein. 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
8: Guten Morgen. Hamburg hat sich aus dem Rennen um eine deutsche Olympia-Bewerbung verabschiedet. In einer Volksabstimmung haben sich knapp 55% gegen eine Kandidatur für Sommerspiele ausgesprochen. Nur gut 45% stimmten dafür. Im Rennen um eine deutsche Olympia-Bewerbung bleiben jetzt nur noch Berlin, München und die Rhein-Ruhr-Region. Der Deutsche Olympische Sportbund wird Ende September bekannt geben, für welchen Kandidaten er sich entschieden hat. Anschließend beginnt das internationale Bewerbungsverfahren. Das milliardenschwere Sondervermögen für Infrastruktur und Klimaschutz wird bisher nicht in vollem Umfang genutzt. Das schreibt das Handelsblatt. Danach sollten aus dem Sondervermögen allein im vergangenen Jahr gut 37 Milliarden Euro abfließen. Tatsächlich waren es aber nur rund 24 Milliarden Euro. Vor allem in die Bereiche Energie und Verkehr floss deutlich weniger Geld als geplant. Besser sah es bei Investitionen in Krankenhäuser und Sportstätten aus. Die Berliner S-Bahn will ihre Züge ab heute häufiger reinigen. Dazu sind gleich morgens ab 5 Uhr Streifen unterwegs. Sie bestehen aus Reinigungskräften und Sicherheitsmitarbeitern. Die Reinigungskräfte sollen ersten Dreck in den Zügen beseitigen und gröbere Verschmutzung für eine professionelle Reinigung melden. Außerdem sollen die Sicherheitsmitarbeiter obdachlose Menschen aus den S-Bahnen verweisen. Hier in Berlin öffnen heute die nächsten Freibäder. Unter anderem beginnt in den Sommerbädern Pankow, Wilmersdorf und Starkenwest die Saison. Außerdem öffnen die Kindersommerbäder Montbijou und Platsch. Die ersten Berliner Freibäder hatten schon vor einem Monat eröffnet, aber längst nicht alle. Das führte vor allem am warmen Pfingstwochenende zu langen Schlangen an den Kassen. Zwei Wochen vor dem WM-Auftakt hat die deutsche Fußballnationalmannschaft ihr vorletztes Testspiel klar gewonnen. Sie setzte sich in Mainz gegen Finnland mit 4:0 durch. Die Tore erzielten zweimal Undav, Wirtz und Musiala. Morgen fliegt die deutsche Mannschaft nach Chicago. Kommenden Samstag gibt es hier einen letzten Test gegen Co-Gastgeber USA. Übernächsten Sonntag startet die deutsche Mannschaft dann in die WM. Erster Gegner ist Curaçao.
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9: Mit Alexandra Eckel. Der Berliner Senat unterstützt auch in diesem Sommer Angebote, um obdachlose Menschen vor Hitze zu schützen. Die Senatsverwaltung für Arbeit, Soziales und Gleichstellung stellt insgesamt rund 370.000 Euro zur Verfügung. Damit werden Schutzräume gefördert, mobile und aufsuchende Hilfsangebote sowie Beratungs- und Unterstützungsangebote in verschiedenen Bezirken.
6: Kurz nach sieben ist es. Guten Morgen, der Berliner Rundfunk 91.4. Zum Wochenstart kriegen wir auch gleich wieder ein paar neue Baustellen übergebügelt, unter anderem in Buko und in Köpenick. Mehr von Schmitti im Verkehrsstudio.
10: Guten Morgen. Also in Köpenick ist die Hämmerlingstraße in Höhe am Bahndamm voraussichtlich bis Freitag komplett gesperrt. Das hängt mit den Umbauarbeiten des Bahnhofs Köpenick zusammen. In Buko beginnen heute Morgen auf dem Bukower Damm Arbeiten an Wasserleitungen. Dort wird dann bis Ende Juli statt einwärts zwischen Ringslebenstraße und Möllnerweg gesperrt. Dann haben wir jetzt auf dem Stadtring 100 in Fahrtrichtung Treptow einen Liegenbleiber zwischen dem Britzer Tunnel und dem Dreieck Neukölln. Die rechte Spur ist gesperrt. Und Achtung bitte auf der A10, dem südlichen Berliner Ring in Fahrtrichtung Magdeburg. Zwischen Rangsdorf und Genshagen liegt ein Spanngurt auf der mittleren Spur. Die neuesten Blitzer stehen in Britz auf der Geradestraße, im Wedding bei Nauerstraße, auf der Elde 77 in Höhe Philippstal, in Belitz, Clara-Zetkin-Straße und A10 südlicher Berliner Ring Richtung Frankfurt in Höhe Rasthof-Michendorf. Dankeschön für Ihre Staus und Blitzer unter Berlin 201 91 390 und eine gute Fahrt für Sie.
6: Sie sieht ganz ordentlich aus, diese erste Juniwoche. Wir erwarten immer Temperaturen um 20 Grad plus. Der schönste und wärmste Tag wird Stand jetzt der Sonntag. Am Mittwoch wird's feuchtfröhlich mit Schauern und Gewittern. Gucken wir auf den Tag heute. 13, 14 Grad haben wir aktuell. 23 Grad erwarten wir maximal. Die Schauer aus der Nacht ziehen immer weiter nach Sachsen ab. Danach gibt's überall einen freundlichen Mix aus Sonne und Wolken, bevor über Mittag vereinzelt Huschen runterkommen können. Morgen am Dienstag auch überwiegend trocken bei einer wechselnden Bewölkung und Höchstwerten um 25 Grad.
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0: Sie bekommen von uns eine Frage und zwei Antwortmöglichkeiten. Liegen Sie richtig, sichern Sie sich direkt 50 Euro. Hallo Sandra.
2: Hi.
0: Guten Morgen. Du hörst uns in Leer in Ostfriesland. Wie kommt das? Wie kommt das, dass du da den Berliner Rundfunk hörst?
2: Ich habe ein paar Bekannte in Berlin, daher kenne ich das und ja, jetzt hören wir es hier bei uns auch.
0: Das finden wir ganz, ganz großartig. Dankeschön dafür.
2: Gerne.
0: So, jetzt gibt es deine Quizfrage und im Idealfall 50 Euro.
2: Ja, das wäre super.
0: Welche Sängerin trat bei der Grammy-Verleihung 2008 per Satellitenschalte aus London auf, weil sie kein Visum für die USA bekommen hatte? War es A. Amy Winehouse oder B. Adele?
2: Oh mein Gott, also das müsste ich raten. Mhm. Ich glaube Amy Winehouse.
0: Was könnte die gemacht haben, dass sie nicht in die USA einreisen durfte?
2: Ja, dass sie kein Visum hatte.
0: Mhm. Möglicherweise hat sie sich irgendwas zu Schulden kommen lassen. Was sagst du, soll ich einloggen, Amy Winehouse, oder wollen wir auf Adele umswitchen?
2: Oh, jetzt bin ich verunsichert, aber ich glaube, mein Bauchgefühl sagt Amy Winehouse.
0: Dann bleiben wir dabei?
2: Ja.
0: Okay, und wir hören mal in die Grammy-Verleihung 2008 rein.
3: And the Grammy goes to Amy Winehouse.
2: Ja! Aber ich
0: mein
2: Bauchgefühl nicht
0: getäuscht. Sehr gut. Ja, der Moment, in dem Amy Winehouse den Grammy für das Album des Jahres bekommt. Insgesamt hat sie an dem Abend 5 Preise abgeräumt, unter anderem für ihre Songs Rehab und Back to Black. Der Grund, warum sie damals kein Visum für die USA bekommen hat, sie war im Jahr davor in Norwegen wegen des Besitzes von Marihuana festgenommen worden.
2: Ja. Ah, okay.
0: Deshalb der inzwischen legendäre Auftritt per Satellitenschalte. Sandra, dir einen super schönen Tag. Viel Spaß mit den 50 Euro. Und
2: ja, vielen Dank.
0: Wir hören Amy Winehouse jetzt auch beim Berliner Rundfunk 91.4.
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13: Guten Morgen. Hamburg hat sich aus dem Rennen um eine deutsche Olympiabewerbung verabschiedet. In einer Volksabstimmung haben sich knapp 55% gegen eine Kandidatur für Sommerspiele ausgesprochen. Damit kommen nur noch Berlin, München und die Rhein-Ruhr-Region als deutsche Bewerber in Frage. Die Berliner S-Bahn soll sauberer werden. Seit heute sind gleich immer morgens Reinigungskräfte in den Zügen unterwegs, beseitigen Dreck und sie sollen Obdachlose aus den Zügen verweisen. Hier in Berlin öffnen heute die nächsten Freibäder, darunter die Sommerbäder Wilmersdorf, Pankow und Starkenwest. Die deutsche Fußballnationalmannschaft hat ihr vorletztes Testspiel vor der Fußballweltmeisterschaft gewonnen. In Mainz besiegte die Mannschaft Finnland mit 4:0.
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10: mit Alexandra Eckel. Ab sofort können Auszubildende in Gesundheits- und Pflegeberufen das neue Deutschland-Ticket Zuschuss Azubi beantragen. Ab Juli können sie es deutschlandweit im Nahverkehr nutzen. Den Nachweis für den Antrag gibt es in den ausbildenden Schulen. Das Ticket kostet 37,80 Euro im Monat als Jahresabo. Auszubildende in Brandenburg können das Ticket ab dem 1. Juli beantragen.
14: Ja, alle müssen über die Nöldnerstraße in Richtung Ostkreuz umfahren und hier dauert es fast schon wieder eine Viertelstunde länger heute Morgen. Dann Achtung bitte auf dem Stadtring 100 in Fahrtrichtung Treptow. Dort blockiert zwischen dem Britzer Tunnel und dem Dreieck Neukölln immer noch ein Liegenbleiber die rechte Spur. Außerdem dauert es bis zu 10 Minuten länger Richtung Wedding auf der A100 ab Höhe Innsbrucker Platz. Dann in Marzahn auf der Landsbergerli einwärts im Bereich der Marzahner Brücken und auch wieder auf der B158 stadteinwärts vor Ahrensfelde. Dann schauen wir noch mal raus nach Brandenburg. Einmal zur A10, dem nördlichen Berliner Ring in Fahrtrichtung Prenzlau. Achtung dort bitte in der Auffahrt Birkenwerder. Da ist ein LKW liegen geblieben. Und südlicher Berliner Ring in Fahrtrichtung Magdeburg. Hier liegt zwischen Rangsdorf und Genshagen ein Spanngurt auf der mittleren Spur. Die neuesten Blitzer stehen in Britz auf der Grade Straße, im Wedding, Bernauer Straße, Elde 77 in Höhe Philippstal, in Belitz, Clara-Zetkin-Straße und A10 südlicher Berliner Ring Richtung Frankfurt in Höhe Rasthof-Michendorf. Dankeschön für Ihre Staus und Blitzer unter Berlin 201 91 390 und allen unterwegs eine gute und sichere Fahrt.
15: Wer darauf hofft, dass es heute regnet, um sich das Gießen der Pflanzen auf dem Balkon oder im Garten zu sparen, der wird vermutlich enttäuscht werden. Es können über Mittag einzelne Schauer runterkommen, aber drauf wetten würde ich nicht. Dazu gibt es ein Wechselspiel aus Sonne und Wolken bei 23 Grad maximal. 13 bis 14 Grad haben wir aktuell. Morgen am Dienstag auch überwiegend trocken, mal sonniger, mal wolkiger bei 25 Grad.
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2: Warum heißt der Bienenstichkuchen eigentlich Bienenstich? Der Legende nach verdankt dieser Klassiker der deutschen Backkunst seinen Namen zwei mutigen Bäckerlehrlingen. Aber der Reihe nach. Im Jahr 1474 wurde die Stadt Andernach von Einwohnern der Stadt Linz am Rhein angegriffen. Die waren sauer auf ihre Nachbarn, weil der Kaiser den bis dato ihnen zustehenden Rheinzoll den Andernachern zugesprochen hatte und sie ungern auf das Geld verzichten wollten. Der Angriff wurde von den bereits erwähnten Bäckerlehrlingen vereitelt. Sie waren im frühen Morgengrauen dabei, aus den Bienennestern, die an der Stadtmauer hingen, Honig zu naschen. Sie sahen die Angreifer, warfen geistesgegenwärtig die Bienenstöcke nach ihnen, woraufhin diese flüchteten. Diese mutige Tat musste natürlich gefeiert werden und man erfand eigens dafür ein neues Gebäck, den Bienenstich.
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0: Der perfekte Sound, um in den Tag zu starten. Soul Sister, The Way to Your Heart bei ihrem Berliner Rundfunk 91.4. Die Berliner Freiluftkinos sind gerade erst in die Saison gestartet. Da gibt es schon die ersten Trailer für den Herbst, wenn wieder die drinnen Kinosaison so richtig losgeht. Unter anderem startet im Oktober der Film Der perfekte Urlaub. Ist die Fortsetzung von Das perfekte Geheimnis, haben Sie bestimmt gesehen. Unter anderem mit Caroline Herfurth, mit Elias Mbarik und Frederik Lau. Großer Fan vom Berliner Rundfunk 91.4 übrigens. Liebe Grüße an der Stelle. Und wir hören mal in den Trailer rein.
1: Spielen wir ein Spiel?
2: Lass mir die Hosen runter.
1: Keine Geheimnisse. Oder doch?
3: Das ist meins.
4: 3, 2.
1: Andere sagen, sie haben das Recht auf Geheimnisse.
2: Will noch jemand was?
5: Ich will jetzt keinen Coke, Simon. Niemand will jetzt Kokain nehmen.
0: Da klingt so, als wäre der neue Film genauso unterhaltsam wie der erste Teil. Und den Song, der da eben zu hören war, den haben sie natürlich erkannt. I Will Survive von Gloria Gaynor. Definitiv einer der besten Hits aller Zeiten und den haben wir jetzt für Sie in voller Länge. Wir sind Simone Panteleit und Team und wünschen Ihnen einen fabelhaften Montagmorgen.

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11: Guten Morgen. Berlin hat im Rennen um Olympische Spiele einen Konkurrenten weniger. In einem Referendum haben sich die Hamburgerinnen und Hamburger gegen eine Bewerbung ihrer Stadt ausgesprochen. Knapp 55% stimmten gegen eine Bewerbung Hamburgs, nur rund 45% dafür. Im Rennen um eine deutsche Bewerbung für die Spiele 2036, 40 oder 44 sind neben Berlin damit nur noch München und die Rhein-Ruhr-Region. Die Entscheidung fällt der Deutsche Olympische Sportbund Ende September. Anschließend beginnt das internationale Bewerbungsverfahren. Die Bundesregierung hat ihre Ziele beim Sondervermögen bislang nicht erreicht. Das Handelsblatt schreibt, dass im vergangenen Jahr nur 24 Milliarden Euro ausgezahlt wurden. Eigentlich sollten es 37 Milliarden sein, die in Infrastruktur- und Klimaprojekte fließen. Vor allem in die Bereiche Energie und Verkehr floss weniger Geld als geplant. Bundestag und Bundesrat hatten im vergangenen Jahr den Weg für zusätzliche Schulden in Höhe von 500 Milliarden Euro freigemacht. Das Sondervermögen ist auf 12 Jahre angelegt. Berlins S-Bahnen sollen sauberer werden. Seit heute früh sind zum ersten Mal neue Reinigungsteams unterwegs. Sie sollen gleich morgens ersten Dreck in den Zügen beseitigen und gröbere Verschmutzungen sollen sie für eine professionelle Beseitigung melden. Die Streifen werden von Sicherheitsmitarbeitern begleitet. Diese sollen unter anderem obdachlose Menschen aus den Zügen verweisen. Seit einem Monat läuft die Berliner Freibad-Saison, viele Bäder hatten bisher aber noch dicht. Heute öffnen nun unter anderem die Sommerbäder Wilmersdorf, Pankow, Starkenwest sowie die Kindersommerbäder Platsch und Montbijou. Das Columbia-Bad in Neukölln kann dagegen erst in 2,5 Wochen in die Saison starten. Hier gibt es Lieferschwierigkeiten bei Filtermaterial für das Beckenwasser. Die deutsche Fußballnationalmannschaft hat ihr vorletztes Testspiel vor der Weltmeisterschaft gewonnen. Sie besiegte Finnland 4:0. Die Tore schossen zweimal Undav, Wirtz und Musiala. Morgen fliegt die Mannschaft nach Chicago. Hier trifft sie kommenden Samstag im letzten Test auf Co-WM-Gastgeber USA. Das erste WM-Spiel der deutschen Mannschaft gegen Curaçao ist dann übernächsten Sonntag.
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12: mit Alexandra Eckel. Der Berliner Senat unterstützt auch in diesem Sommer Angebote, um obdachlose Menschen vor Hitze zu schützen. Die Senatsverwaltung für Arbeit, Soziales und Gleichstellung stellt insgesamt rund 370.000 Euro zur Verfügung. Damit werden Schutzräume gefördert, mobile und aufsuchende Hilfsangebote sowie Beratungs- und Unterstützungsangebote in verschiedenen Bezirken.
9: Kurz nach acht, guten Morgen, der Berliner Rundfunk 91.4. Inzwischen ist es überall sehr voll geworden, besonders in Hohenschönhausen. Mehr von Schmitti im Verkehrsstudio.
13: Guten Morgen, hier dauert es heute auf der Indira-Gandhi-Straße in Richtung Weißenseerweg mindestens 20 Minuten länger. Ansonsten sind wir jetzt bei einer Viertelstunde plus auf der A115 Richtung Berlin ab Höhe Kleinmachnow und auf vielen anderen großen Pendlerstrecken, wie beispielsweise in Spandau auf der Heerstraße stadteinwärts, aber auch auf der B158 vor Ahrensfelde und in Rummelsburg auf der Nöldnerstraße Richtung Ostkreuz. Dann geht's weiter mit der A10, dem nördlichen Berliner Ring, in Fahrtrichtung Prenzlau. Genau in der Einfahrt Birkenwerder blockiert immer noch ein kaputter LKW eine Spur. Und die B1 ist aktuell zwischen Jahnsfelde und dem Abzweig nach Marxdorf nach einem Unfall komplett gesperrt. Es wird geblitzt in Charlottenburg, Jungfernheideweg, Lichtenrade auf dem Lichtenrader Damm, in Kaulsdorf in der Wernerstraße, auf der B2 zwischen Schwedt und dem Abzweig Landin und auf der A9 Richtung Berlin direkt im Dreieck Potsdam. Kommen Sie gut an, danke für Ihre Staus und Blitzer unter Berlin 201 91 390.
9: Heute ist meteorologischer Sommeranfang und das Wetter ist sommerlich in Berlin und Brandenburg. An diesem Montag gibt es einen freundlichen Mix aus Sonne und Wolken. Es bleibt überwiegend trocken, nur vereinzelt können sich über Mittag kurze Schauer bilden. Die Temperaturen liegen aktuell bei 13, 14 Grad. Bis auf 23 Grad geht es heute rauf. Morgen am Dienstag mal sonniger, mal wolkiger und auch die meiste Zeit trocken bei 25 Grad.
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9: Ja, und nicht nur Sie und wir blühen auf bei diesem Wetter. Auch einem alten Bekannten geht es dabei sehr gut. Leider muss man sagen, der Eichenprozessionsspinner ist wieder am Start. Und dieses Jahr ist der Befall besonders heftig, vor allem im Norden rund um die Jungfernheide. Warum das bei uns in der Stadt so ein großes Problem ist, deutlich größer als in anderen Städten, das findet gleich unser Berlin-Reporter Christian Fuchs für Sie heraus um 8.10 Uhr nach Udo Lindenberg zusammen mit Clüso und nach Starship. 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

0: Die Symptome sind sehr unangenehm. Hautreizungen, Atemnot. Schuld ist ein kleines Tier, maximal 5 cm lang. Sprechen wir darüber hier bei Ihrem Berliner Rundfunk 91.4. Wir sind Simone Pantelet und Team. Schönen guten Morgen am Montag. Ja, die Eichenprozessionsspinner sind wieder da in Berlin und Brandenburg. In den Bezirken häufen sich die Hinweise, vor allem im Nordosten. Der Volkspark Jungfernheide sieht für uns aus, als hätte jemand für Halloween dekoriert. Für die Raupen ist dieser Park aber das Paradies wegen der vielen alten und dicht stehenden Eichen dort. Unter anderem musste das Strandbad übers Wochenende schließen, eine ganze Kita traut sich nicht mehr vor die Tür und ein Kinderspielplatz ist betroffen. Dort ist jetzt unser Berlin-Reporter Christian Fuchs verabredet mit dem Leiter des Grünflächenamts Charlottenburg-Wilmersdorf.
1: Ja, man sieht's direkt, wenn man reinkommt. Überall ist so um die betroffenen Bäume so rot-weißes Flatterband. Die Kita ist natürlich jetzt traurig, dass sie nicht mehr rausgehen kann. Und auch hier am Spielplatz hat Jochen Flenker gerade zu mir gesagt, naja, macht nicht so viel Sinn, alles komplett abzusperren, weil dit ist eben auch Berlin. Das wird an vielen Stellen ignoriert. Keine gute Idee, würde ich mal sagen, denn man sieht schon an vielen Stellen, ist schon ganz schön krass. Jetzt mussten sie sich schon auch gefallen lassen, dass Leute gesagt haben, naja, warum machen die denn nichts? Die krabbeln doch da immer noch weiter an den Bäumen rum. Machen sie denn nichts, Herr Flenker?
2: Das stimmt so nicht ganz. Wir machen etwas. Allerdings muss man genau überlegen, wann man etwas macht. Und die Raupen verpuppen sich aktuell in den Nestern. Und das dauert noch ungefähr 2 bis 3 Wochen. Und dann macht es Sinn, diese Nester von Spezialfirmen absaugen zu lassen.
1: Ja, da hat letztes Jahr direkt eine gesagt zu Ihnen, Mensch, wir machen das nie wieder. Das ist echt eine richtige Drecksarbeit. Jetzt haben sie 2 Firmen am Start, die machen das dann. Frankfurt zum Beispiel, kleiner Vergleich, die haben dieses Jahr nicht so ein Problem wie die letzten Jahre. Was machen die denn besser?
2: Frankfurt hat ein biologisches Insektizid bereits im Frühjahr versprühen dürfen. Das wollten wir auch. Wir hatten einen Antrag gestellt. Das wurde uns leider versagt. Von daher müssen wir auch in diesem Jahr auf das Nesterabsaugen zurückgreifen.
1: Und das wäre doch eigentlich viel schöner, oder? Wenn man schon sozusagen ein bisschen Prävention betreiben könnte. Das heißt, dass Geld dann zur Verfügung gestellt wird, vielleicht zentral aus irgendeinem Pott, dass man das Problem schon in den Griff kriegt, bevor das eigentlich passiert, so wie hier im Volkspark Jungfernheide.
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Guten Morgen und frohes Schaffen. 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
12: Es ist kurz nach 9:30. Jetzt alles, was wichtig ist aus Berlin-Brandenburg, Deutschland und der Welt. 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
14: Guten Morgen. Hamburg wird sich nicht um Olympische Spiele bewerben. In einem Referendum stimmte eine Mehrheit von 55% der Hamburgerinnen und Hamburger gegen eine Bewerbung ihrer Stadt, nur 45% dafür. Damit sind nur noch Berlin, München und die Rhein-Ruhr-Region im Rennen. Die Berliner S-Bahn führt ab heute neue Reinigungsstreifen ein. Die Mitarbeiterinnen und Mitarbeiter sollen gleich morgens ersten Dreck in den Zügen beseitigen und Obdachlose aus den S-Bahnen verweisen. Hier in Berlin öffnen heute die nächsten Freibäder, darunter die Sommerbäder Wilmersdorf, Pankow und Starkenwest. Die deutsche Fußballnationalmannschaft hat ihr vorletztes Testspiel vor der Fußballweltmeisterschaft gewonnen. In Mainz besiegte sie Finnland mit 4:0.
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16: Mit Alexandra Eckel. Ab sofort können Auszubildende in Gesundheits- und Pflegeberufen das neue Deutschland-Ticket-Zuschuss-Azubi beantragen. Ab Juli können sie es deutschlandweit im Nahverkehr nutzen. Den Nachweis für den Antrag gibt es in den ausbildenden Schulen. Das Ticket kostet 37,80 Euro im Monat als Jahresabo. Auszubildende in Brandenburg können das Ticket ab dem 1. Juli beantragen.
12: Kurz nach 9:30 ist es. Guten Morgen, der Berliner Rundfunk 91.4. Montag früh, da ist die Liste an Staus immer ganz besonders lang. Einen Überblick hat Schmitti für Sie im Verkehrsstudio.
17: Jo, guten Morgen. Also da schauen wir zuerst mal zur A115 Richtung Berlin. Mindestens 20 Minuten Zeitverlust und sehr, sehr dichter Verkehr ab Kleinmachnow bis zur Spanischen Allee. Auf dem Startring 100 dauert es mindestens 10 Minuten länger Richtung Wedding, ab dem Kreuz Schöneberg bis zur Detmolder Straße. Ebenso in der Gegenrichtung ab dem Jakob-Kaiser-Platz bis zum Dreieckfunkturm. In Spandau auf der Heerstraße statt einwärts eine Viertelstunde Stau zwischen Magistratsweg und Alt-Pechelsdorf. Dann gibt es auf der Potsdamer Chaussee in Richtung Wilhelmstraße ebenfalls Stau. In Weißensee auf der Berliner Allee statt einwärts 10 Minuten anstehen. Ebenso abschnittsweise auf der Landsberger Allee in Richtung Mitte und Rummelsburg. Gucken wir auch nochmal. Viertelstunde Stau jetzt auf der Nöldner Straße in Fahrtrichtung Ostkreuz. Die neuesten Blitzer stehen Mariendorf, Ringstraße, in Lichtenrade auf dem Lichtenrader Damm, in Kaulsdorf in der Wernerstraße, in Fichtenwalde auf der Berliner Allee und A12 Richtung Frankfurt in Höhe Storkow. Kommen Sie gut an. Danke für Ihre Staus und Blitzer unter Berlin 201 91 390.
12: Am Donnerstag beginnt theoretisch die Schafskälte. Eine kühle Wetterlage, die bis zum 20. Juni auftreten kann, kommt aber nicht jedes Jahr vor. Und ein Kälteeinbruch zeichnet sich laut den Prognosen des Deutschen Wetterdienstes aktuell auch nicht ab. Jetzt starten wir bei 14, 15 Grad in den Montag. 23 Grad erwarten wir maximal. Es gibt einen trockenen Mix aus Sonne und Wolken dazu. Über Mittag steigt die Schauerneigung dann etwas an. Es kann aber gut sein, dass sie nichts abbekommen und komplett trockenen Fußes durch den Tag gehen. Morgen am Dienstag auch meist niederschlagsfrei bei einer wechselnden Bewölkung und Höchsttemperaturen um 25 Grad.
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12: Und heute am ersten Tag des meteorologischen Sommers spielen wir natürlich auch Sommerhits für Sie. Der nächste zum Beispiel macht einfach gute Laune. Dolce Vita von Ryan Paris. Geschrieben wurde der Song von ihm hier. Gazebo kennen wir eigentlich von I Like Chopin, aber er kann offensichtlich auch fröhlich italienisch und unbeschwert. Hier ist Dolce Vita, geschrieben von Gazebo und gesungen von Ryan Paris.

0: Wenn Sie morgens mit der S-Bahn zur Arbeit fahren oder auch nur gelegentlich zum Arzt oder eine Freundin besuchen, dann wissen Sie, sauber geht anders. In den Fahrzeugen ist es oft dreckig, da liegen noch Dönerreste unterm Sitz oder halbvolle Bierflaschen rollen durch den Zug. Berlins neuer S-Bahn-Chef Heiko Büttner hat sich deshalb vorgenommen, die Züge sollen sauberer werden. Sebastian Pasutti aus der Berliner Rundfunk 91.4 Nachrichtenredaktion. Büttner schickt ab heute Unterwegsstreifen in die Züge.
1: Am Namen könnte er noch arbeiten, das aber nur am Rande. Wichtig ist, was am Ende rauskommt. Diese Unterwegsstreifen bestehen jeweils aus Reinigungskräften und Sicherheitsmitarbeitern und die legen gleich früh los, schon morgens um 5, machen kleineren Dreck in den Zügen weg und gröbere Verschmutzung melden sie dann der Zentrale, damit die schnell die professionelle Beseitigung veranlasst.
0: Das ist der Teil mit der Reinigung. Die Sicherheitsleute, die auch mit dabei sind, die haben aber eine andere Aufgabe.
1: Ja, die sollen, Zitat, der neue S-Bahn-Chef Störer aus den Zügen verweisen. Wen meint er mit Störern? Naja, Fahrgäste, die sich nicht benehmen können, warum auch immer, vielleicht zu tief ins Glas geschaut. Und Büttner will auch, dass die Mitarbeiter von der DB-Sicherheit Obdachlose vor die S-Bahn-Tür setzen.
0: Nach dieser Ankündigung gab es erstmal eine Debatte. Ist das richtig so, Obdachlose aus dem Zug zu werfen oder ist das unsozial?
1: Ja, klar ist, die S-Bahn ist erstmal keine Wärmestube, keine Notübernachtung. Die S-Bahn soll uns sicher von A nach B bringen, Punkt. Aber die S-Bahnen sind halt auch wichtig für Obdachlose, sagt die Berliner Stadtmission. Die S-Bahn bietet im Winter Wärme, bei Regen einen trockenen Platz. Sie bringt Obdachlose zu Hilfsangeboten in der Stadt. Und für viele Obdachlose ist das Spendensammeln in der S-Bahn eine sehr wichtige Einnahmequelle. Ja, der Konflikt, der besteht.
0: Die S-Bahn will ihren Plan trotzdem durchziehen. Sie weiß aber auch, dass das Thema heikel ist.
1: Die Sicherheitskräfte werden deshalb speziell geschult. In Workshops machen sie zum Beispiel Rollenspiele, um einen respektvollen Umgang mit den obdachlosen Menschen zu lernen. Sie besuchen auch selbst die Kleiderkammer und eine Notübernachtung. Und sie sollen die Obdachlosen auch aktiv auf Hilfsangebote hinweisen.
0: Ja, und noch besser wäre es, wenn es endlich mal eine sinnvolle Strategie gegen Obdachlosigkeit hier bei uns in der Stadt geben würde. Die S-Bahn damit alleine zu lassen, das kann jedenfalls nicht die Lösung sein. 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
5: 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Jetzt alles, was wichtig ist, aus Berlin-Brandenburg, Deutschland und der Welt. Hier ist Sebastian Pasutti.
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7: Guten Morgen. Hamburg hat sich aus dem Rennen um eine deutsche Olympia-Bewerbung verabschiedet. In einer Volksabstimmung haben sich knapp 55% gegen eine Kandidatur für Sommerspiele ausgesprochen. Nur gut 45% stimmten dafür. Im Rennen um eine deutsche Olympia-Bewerbung bleiben jetzt nur noch Berlin, München und die Rhein-Ruhr-Region. Der Deutsche Olympische Sportbund wird Ende September bekannt geben, für welchen Kandidaten er sich entschieden hat. Anschließend beginnt das internationale Bewerbungsverfahren. Das milliardenschwere Sondervermögen für Infrastruktur und Klimaschutz wird bisher nicht in vollem Umfang genutzt. Das schreibt das Handelsblatt. Danach sollten aus dem Sondervermögen allein im vergangenen Jahr gut 37 Milliarden Euro abfließen. Tatsächlich waren es aber nur rund 24 Milliarden Euro. Vor allem in die Bereiche Energie und Verkehr floss deutlich weniger Geld als geplant. Besser sah es bei Investitionen in Krankenhäuser und Sportstätten aus. Die Berliner S-Bahn will ihre Züge ab heute häufiger reinigen. Dazu sind gleich morgens ab 5 Uhr Streifen unterwegs. Sie bestehen aus Reinigungskräften und Sicherheitsmitarbeitern. Die Reinigungskräfte sollen ersten Dreck in den Zügen beseitigen und gröbere Verschmutzung für eine professionelle Reinigung melden. Außerdem sollen die Sicherheitsmitarbeiter obdachlose Menschen aus den S-Bahnen verweisen. Hier in Berlin öffnen heute die nächsten Freibäder. Unter anderem beginnt in den Sommerbädern Pankow, Wilmersdorf und Starkenwest die Saison. Außerdem öffnen die Kindersommerbäder Montbijou und Platsch. Die ersten Berliner Freibäder hatten schon vor einem Monat eröffnet, aber längst nicht alle. Das führte vor allem am warmen Pfingstwochenende zu langen Schlangen an den Kassen. 2 Wochen vor dem WM-Auftakt hat die deutsche Fußballnationalmannschaft ihr vorletztes Testspiel klar gewonnen. Sie setzte sich in Mainz gegen Finnland mit 4:0 durch. Die Tore erzielten zweimal Undav, Wirtz und Musiala. Morgen fliegt die deutsche Mannschaft nach Chicago. Kommenden Samstag gibt es hier einen letzten Test gegen Co-Gastgeber USA. Übernächsten Sonntag startet die deutsche Mannschaft dann in die WM. Erster Gegner ist Curaçao.
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9: Mit Alexandra Eckel. Der Berliner Senat unterstützt auch in diesem Sommer Angebote, um obdachlose Menschen vor Hitze zu schützen. Die Senatsverwaltung für Arbeit, Soziales und Gleichstellung stellt insgesamt rund 370.000 Euro zur Verfügung. Damit werden Schutzräume gefördert, mobile und aufsuchende Hilfsangebote sowie Beratungs- und Unterstützungsangebote in verschiedenen Bezirken.
5: 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So, jetzt müsste es auf den Straßen so langsam mal etwas ruhiger werden. Ein Update hat Schmitti für Sie im Verkehrsstudio.
10: Tja, Mensch, hätte Fahrradkette, ne? Also die Tendenz ist da, dass es weniger wird, aber die Anzahl, die ist noch relativ hoch an Staus, also 100 Richtung Wedding. Ja, maximal 10 Minuten plus jetzt ab Innsbrucker Platz bis zur Detmolder Straße. In Fahrt Richtung Treptow sind es 8 Minuten mehr ab dem Jakob-Kaiser-Platz bis zum Dreieck-Funkturm. Auf der A115 einwärts 10 Minuten anstehen ab Kleinmachnow bis zur Spanischen Allee, da ist es schon deutlich besser geworden. Ja, in Rummelsburg auch nur noch 8 Minuten plus auf der Nöldner Straße in Fahrt Richtung Ostkreuz und dann bitte noch Achtung, einmal auf der A9 in Richtung Berlin. Zwischen Kleinmarzehns und der Raststätte Fleming-Ost blockierten Liegenbleiber die rechte Spur. Auf dem südlichen Berliner Ring in Fahrtrichtung Magdeburg, also auf der A10 zwischen Schönefelder Kreuz und Rangsdorf, auch ein defektes Fahrzeug. Und die B1 ist zwischen Jahnsfelde und dem Abzweig nach Marxdorf nach einem Unfall immer noch komplett gesperrt. Die neuesten Blitzer stehen in Mahlsdorf, Wilhelmsmühlenweg, in Mariendorf, Ringstraße, dann in Kreuzberg in der Dudenstraße, in Wernsdorf, Neuzittauer Straße und auf der A12 Richtung Frankfurt in Höhe Storkow. Dankeschön für Ihre Staus und Blitzer unter Berlin 201 91 390 und allen unterwegs eine gute und unfallfreie Fahrt.
5: Die Temperaturen ziehen an, 15, 16 Grad aktuell, 23 Grad erwarten wir maximal. Den ganzen Tag über gibt es einen freundlichen Mix aus Sonne und Wolken. Über Mittag können vereinzelte Huschen runterkommen. Morgen am Dienstag auch überwiegend trocken bei einer wechselnden Bewölkung und Höchstwerten um 25 Grad.
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0: Das heißt genau das, was ich wirklich hören will.
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0: Es ist Monatsanfang. Alle ziehen Geld vom Konto ab. Nur wir nicht. Wir packen was drauf. 50 Euro gibt's für nur eine richtige Antwort.
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0: Bei mir ist Mandy aus Pankow. Wunderschönen guten Morgen.
2: Ja, guten Morgen.
0: Und Mandy ist total entspannt. Die Kinder sind in der Schule. Wir können in Ruhe quizzen.
2: So ist es.
0: Super. Du weißt, wie der Hase läuft. Ich sag's trotzdem nochmal für alle, die neu sind. Es gibt eine Frage, zwei Antwortmöglichkeiten. Und wenn du dich für die richtige entscheidest, dann klingelt deine Kasse.
2: Super.
0: Welche Sängerin erreicht laut Guinness World Records, also dem Guinness Buch der Rekorde, einen Tonumfang von über 5 Oktaven? Ist es A, Mariah Carey oder B, Christina Aguilera?
2: Oh, zwei starke Frauen. Mhm. Absolut. Muss ich ja mal sagen. Also ich würde aber Tatsache sagen, die kleine Mariah, die ist höher in den Oktaven, würde ich denken.
0: Okay, die hat ein größeres Stimmenvolumen, sagst du?
2: Ja.
0: Das logge ich so ein oder willst du dich nochmal umentscheiden?
2: Nein, ich denke schon. Irgendwie habe ich sie vor mir. Die ist zwar stark, die Christina Aguilera, würde ich sagen. Aber ich glaube, die kleine Mariah, die hat irgendwie Tatsache, die ist zwar kleiner, aber die hat ein Volumen mehr.
0: Okay, das muss ich jetzt gleich mal nachgucken, wer von beiden tatsächlich körperlich kleiner ist. Ich weiß es gar nicht, weil ich glaube, Christina Aguilera ist ja auch so eine kleine, zierliche. Aber es geht ja jetzt auch tatsächlich um das Stimmvolumen, um den Stimmumfang. Ja. Und du hast vollkommen recht, Mariah Carey's Stimmumfang ist größer. Der ist wirklich gewaltig. Von ganz tiefen Tönen hören wir hier. Bis hin zu extrem hohen Sopran- und Pfeiftönen. Achtung. Das ist wirklich hoch.
2: Wow. So klingen
0: 5 Oktaven. Das schafft sie. Zum Vergleich, wir Normalos schaffen so 1 bis 2 maximal. Trainierte Sängerinnen kommen vielleicht auf 3 Oktaven. Ja, du hast das richtige Bauchgefühl gehabt und bekommst 50 Euro. Herzlichen Glückwunsch.
2: Herzlichen Dank, ich freue mich.
0: 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Und hier kommt unser 5-Oktaven-Wunder. Hier ist Mariah Carey.
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Der Berliner Rundfunk 91.4 ist hier mit Simone Panteleit und Team und mit einem Nachtrag. Wir hatten es ja eben in unserem Quiz Entweder-Oder von Mariah Carey und Christina Aguilera. Welche der beiden Damen körperlich größer bzw. kleiner ist? Mandy aus Pankow hat getippt, Christina Aguilera sei größer. Ich habe nachgeschaut. Wir haben ja schließlich einen Bildungsauftrag hier. Also, Mariah Carey misst 1,75 Meter. Und Christina Aguilera ist fast 20 Zentimeter kleiner. Sie ist 1,57 Meter groß. Hätten wir das auch geklärt und machen jetzt weiter mit ihrer Lieblingsmusik. Hier sind Depeche Mode, A Question of Time.

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9: Es ist kurz nach 9:30. Jetzt alles, was wichtig ist, aus Berlin-Brandenburg, Deutschland und der Welt. Hier ist Sebastian Pasutti.
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11: Guten Morgen. Hamburg hat sich aus dem Rennen um eine deutsche Olympia-Bewerbung verabschiedet. In einer Volksabstimmung haben sich knapp 55% gegen eine Kandidatur für Sommerspiele ausgesprochen. Damit kommen nur noch Berlin, München und die Rhein-Ruhr-Region als deutsche Bewerber in Frage. Die Berliner S-Bahn soll sauberer werden. Seit heute sind gleich immer morgens Reinigungskräfte in den Zügen unterwegs, beseitigen Dreck und sie sollen Obdachlose aus den Zügen verweisen. Hier in Berlin öffnen heute die nächsten Freibäder, darunter die Sommerbäder Wilmersdorf, Pankow und Starkenwest. Die deutsche Fußballnationalmannschaft hat ihr vorletztes Testspiel vor der Fußballweltmeisterschaft gewonnen. In Mainz besiegte die Mannschaft Finnland mit 4:0.
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12: Mit Alexandra Eckel. Ab sofort können Auszubildende in Gesundheits- und Pflegeberufen das neue Deutschland-Ticket-Zuschuss-Azubi beantragen. Ab Juli können sie es deutschlandweit im Nahverkehr nutzen. Den Nachweis für den Antrag gibt es in den ausbildenden Schulen. Das Ticket kostet 37,80 Euro im Monat als Jahresabo. Auszubildende in Brandenburg können das Ticket ab dem 1. Juli beantragen.
13: Wir haben es kurz nach 9:30. 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Guten Morgen. Die erste Rush-Hour der neuen Woche und des neuen Monats liegt hinter uns. Wo es aktuell noch Probleme gibt oder klemmt, sagt Ihnen Schmitti im Verkehrsstudio.
14: Guten Morgen. Also in Friedrichshain ist jetzt noch ganz schön voll geworden auf der Künaststraße in Richtung Altstralau. Hier bitte mindestens eine Viertelstunde mehr einplanen. A9 in Richtung Berlin zwischen Kleinmarzehns und der Raststätte Fleming-Ost blockierten Liegenbleiber die rechte Spur. Auf dem südlichen Berliner Ring in Richtung Magdeburg auch ein defektes Fahrzeug zwischen Schönefelder Kreuz und Rangsdorf. Und A10 westlicher Berliner Ring in Fahrtrichtung Hamburg. Hier rund 10 Minuten Zeitverlust zwischen Großkreuz und der Havelbrücke an der Baustelle dort. Die neuesten Blitzer stehen Mahlsdorf, Wilhelmsmühlenweg, in Mariendorf Ringstraße, Kreuzberg-Dudenstraße, in Wernsdorf Neuzittauer Straße und auf der A13 Richtung Berlin direkt im Schönefelder Kreuz. Allen unterwegs wünsche ich eine gute und unfallfreie Fahrt und wenn Sie noch was ergänzen wollen, Berlin 201 91 390.
9: Das Gießen der Pflanzen auf dem Balkon oder im Garten bleibt heute Ihnen selbst überlassen. Es können über Mittag zwar einzelne Schauer runterkommen, aber darauf wetten würde ich nicht. Dazu gibt es ein Wechselspiel aus Sonne und Wolken bei 23 Grad maximal. Morgen am Dienstag auch überwiegend trocken, mal sonniger, mal wolkiger bei 25 Grad.
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9: Und bei dem schönen Wetter am Wochenende waren Sie bestimmt auch in der Stadt unterwegs und sind an Kunstwerken vorbeigekommen, die Fragezeichen hinterlassen. Berlin ist voll mit Wandbildern, Skulpturen und Installationen und die knöpft sich unser Berlin-Reporter Christian Fuchs nach und nach vor. Was hat sich der Künstler, die Künstlerin dabei gedacht? Zum Beispiel bei den vielen bemalten Pollern auf der Neuköllner Sonnenbrücke direkt am Estrell. Ist es Kunst oder kann das weg? Die Antwort gibt's gleich um 9.40 Uhr.
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0: Alle da an diesem Montag. Liebe Grüße von uns, von Simone Panteleit und Team. Wir starten gemeinsam mit Ihnen in den neuen Tag, in die neue Woche und den neuen Monat.
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0: Unser Berlin-Reporter Christian Fuchs nimmt Sie immer montags mit in das größte Open-Air-Museum Deutschlands. Komplett kostenlos für Sie. Es wimmelt nur so vor Kunst hier bei uns in der Stadt. Mal ist es die schräge Skulptur gegenüber vom U-Bahnhof, mal ein mysteriöses Wandbild auf dem Weg zur Arbeit. Und es stellt sich immer die gleiche Frage: Was hat sich die Künstlerin, der Künstler dabei gedacht? Jetzt ist Christian in Neukölln, nicht weit entfernt vom S-Bahnhof Sonnenallee und dem Estrell Tower, und steht vor Kunst aus Pollern.
2: Wenn Sie hier vom Estrell weiter Richtung Sonnenallee wollen, finden Sie zwischen Müll, Straßenstaub und Unkraut ganz viele Poller auf dem Mittelstreifen. Die sind alle so angemalt und vor allen Dingen in verschiedener Größe, dass das Ganze hier so eine Wellenbewegung macht. Es sind bestimmt, weiß ich nicht, wenn ich jetzt überschlagen müsste, würde ich sagen, 200 dieser Poller hier aufgestellt. In der Mitte auch noch große Figuren von schwimmenden Menschen dazu. Die sind auch schon ein bisschen mit Graffiti beschmiert. Was soll das bitte? Auf jeden Fall ist das Wasser hier ja nebenan. Neuköllner Schifffahrtskanal und Tanja, die gerade aus dem S-Bahnhof rausgestolpert kam und mir direkt in die Arme gelaufen ist. Tanja, haben Sie eine Ahnung, warum das hier steht und was das soll?
3: Nein, ehrlich gesagt nicht. Vielleicht wurde hier mal durch den Kanal geschwommen.
2: Ja, man sieht immer, es hat was mit Wasser zu tun.
3: Genau. Und eine Schwimmerin oder ein Schwimmer.
2: Genau, aber das ist ja aus so einem Pollern gemacht. Das sind ja so eine Straßenabsperrpoller, wie sie auch in den Kiezen stehen, dass man da nicht reinfährt oder über einen Gehweg fährt oder so.
3: Ich denke, vielleicht anstelle eines Zauns hat man dann hier vielleicht Kunst drin gemacht, damit die Leute nicht einfach rüberrennen.
2: Da sind sie ganz nah dran. Hier hat man früher tatsächlich geparkt. Das war den Leuten Dorn im Auge. Und dann hat man gesagt, naja, dann nimmt man gleich quasi so eine Absperrpoller, bemalt die, weil wir sind ja hier am Wasser. Das soll quasi auch so ein Eingangstor zu Neukölln sein. Und deswegen sind die Schwimmer hier. Also ich glaube, schwimmen tut hier tatsächlich keiner. Ist das Kunst oder kann das weg?
3: An sich finde ich das recht schön, meine schöne Alternative als ein Zaun, aber es wird nicht gepflegt. Es sieht dann nicht mehr schön aus.
2: Ja, finde ich auch. Die Welle heißt das Kunstwerk. Liebes Bezirksamt, wieder bitte einmal sauber machen.
0: Okay, also Kunstwerk darf bleiben, aber nicht ohne ein paar tadelnde Worte von unserem Berlin-Reporter Christian Fuchs. Wie sieht's bei Ihnen aus in Sachen Kunst? Fällt Ihnen direkt ein Ort ein, an dem Sie auch Fragezeichen im Kopf haben? Schreiben Sie uns über unsere App oder über berlinerrundfunk.de. Da gibt's auch

Falls Sie bei der Arbeit gerade ein bisschen Leerlauf haben oder Ihnen irgendwie langweilig ist, gehen Sie mal bei YouTube rein und lesen Sie sich die Kommentare unter Songvideos durch. Haben wir gerade gemacht, bei Staying Alive von den Bee Gees ist es tatsächlich sehr witzig. Einer schreibt zum Beispiel 0% Drogen, 0% nackte Frauen, 30% Haare und 70% Helium. Das ist genau unser Humor. Wir hören diesen großartigen Song jetzt hier beim Berliner Rundfunk 91.4. Wir spielen die besten Hits aller Zeiten.

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11: Ich bin Sebastian Pasotti. Guten Tag. Hamburgs Bürgermeister Tschentscher bedauert, dass die Bürgerinnen und Bürger seiner Stadt sich gegen eine Olympia-Bewerbung ausgesprochen haben. Tschentscher macht aber auch klar, das Votum sei für den rot-grünen Senat verbindlich. Er habe Hamburgs Bewerbung beim Deutschen Olympischen Sportbund zurückgezogen. In einem Referendum hatte eine Mehrheit von 55% der Hamburgerinnen und Hamburger gegen eine Olympia-Bewerbung gestimmt. Im Rennen um eine deutsche Olympia-Bewerbung bleiben jetzt nur noch Berlin, München und die Rhein-Ruhr-Region. Trotz der Waffenruhe zwischen den USA und dem Iran gibt es erneut Angriffe in der Golfregion. Das US-Militär hat mehrere Ziele im Iran unter Beschuss genommen. Es habe sich um Anlagen gehandelt, von denen aus unter anderem Drohnen gesteuert würden. Die iranischen Revolutionsgarden haben heute früh wiederum mitgeteilt, dass sie einen Stützpunkt ins Visier genommen haben, der von den Vereinigten Staaten für Attacken auf den Iran genutzt werde. Wo genau sich dieser befindet, wurde nicht genannt. Die Bundesregierung hat ihre Ziele beim 500 Milliarden Euro schweren Sondervermögen im vergangenen Jahr nicht erreicht. Das Handelsblatt schreibt, dass rund ein Drittel weniger Geld aus dem Sondertopf abfloss als eigentlich vorgesehen. Das Bundesfinanzministerium spricht trotzdem von einem insgesamt erfolgreichen Start. Beim Wohnungsbau und der Digitalisierung seien erste Fortschritte sichtbar. In den Bereichen Energie, Forschung und Entwicklung sowie Verkehr gebe es hingegen bislang wenig Entwicklung. In den Berliner S-Bahnen ist ab heute zusätzliches Personal unterwegs. Die Teams bestehen aus 2 bis 3 Reinigungskräften, die von Sicherheitspersonal begleitet werden. Die neuen Teams sollen gleich morgens Dreck in den Zügen beseitigen. Außerdem sollen die Sicherheitskräfte Obdachlose oder Störer unter den Fahrgästen aus den Zügen verweisen. In Italien gibt es künftig Geld zurück, wenn man auf einer gebührenpflichtigen Autobahn wegen einer Baustelle zu lange im Stau steht. Die neue Regelung tritt heute in Kraft. Wenn die normale Fahrzeit deutlich überschritten wird, muss der Betreiber die Maut teilweise oder sogar komplett zurückzahlen. Autofahrer sollen Geld zurückbekommen, wenn die Fahrt auf einer Strecke von knapp 100 Kilometern 10 Minuten länger dauert als üblich. Bei längeren Strecken muss die Verspätung größer sein.
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12: Mit Alexandra Eckel. Der Berliner Senat unterstützt auch in diesem Sommer Angebote, um obdachlose Menschen vor Hitze zu schützen. Die Senatsverwaltung für Arbeit, Soziales und Gleichstellung stellt insgesamt rund 370.000 Euro zur Verfügung. Damit werden Schutzräume gefördert, mobile und aufsuchende Hilfsangebote sowie Beratungs- und Unterstützungsangebote in verschiedenen Bezirken.
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13: Auf der A111 haben wir stadtauswärts einen Liegenbleiber zwischen dem Tunnel Flughafen Tegel und der Seidestraße. Hier ist deshalb die linke Spur gesperrt. In Köpenick ist die Hämmerlingstraße in Höhe am Bahndamm voraussichtlich bis Freitag noch komplett gesperrt. Das hängt mit den Umbauarbeiten des Bahnhofs Köpenick zusammen. In Brandenburg haben wir auch noch einen Liegenbleiber auf der rechten Spur der A9 Richtung Berlin zwischen Kleinmarzehns und der Raststätte Fleming-Ost. Und dann gibt es noch einen defekten LKW auf der A10, dem nördlichen Berliner Ring, Richtung Prenzlau in der Einfahrt Birkenwerder. Es ist auch noch ein Fahrzeug liegen geblieben auf der A10, dem südlichen Berliner Ring, Richtung Magdeburg zwischen dem Schönefelder Kreuz und Rangsdorf. Und es gab einen Unfall auf der B1 zwischen Jahnsfelde und dem Abzweig nach Marxdorf. Ist es komplett gesperrt. Blitzer stehen in Mahlsdorf auf dem Wilhelmsmühlenweg, in Zehlendorf auf der Lindenthaler Allee und in Eberswalde auf der Grabowstraße. Danke für Ihre Staus und Blitzer unter Berlin 201 91 390. Gute Fahrt! Es geht ähnlich weiter wie die letzten Tage schon. Es wird recht schön heute. Viel Sonnenschein, aber auch ein paar Schauer sind immer mal wieder möglich. Dazu gibt's um die 23 Grad. Morgen am Dienstag bleibt's dann auch größtenteils trocken. Aber es gibt auch einige Wolken bei 25 Grad.
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Die besten Hits aller Zeiten gibt's hier bei Ihrem Berliner Rundfunk 91.4. Und der Song jetzt ist in spezieller Form bei TikTok viral gegangen.

Ja, What's Up von den Phone and Blondes im Mashup mit Bees in the Trap von Nicki Minaj. Ein College-Student aus Ohio hat mit diesem Mix mal ganz kurz Social Media gesprengt. Millionen Views und unzählige Videos, die diesen Trend kopiert haben. Zum Beispiel auch von Stars wie Sabrina Carpenter und Jimmy Fallon. Die Phone and Blondes selbst finden den Mix mit Nicki Minaj lächerlich, haben sie gesagt, aber auf die beste Art und Weise. Wir hören jetzt das großartige Original. What's Up von den Phone and Blondes beim Berliner Rundfunk 91.4.

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7: Ich bin Sebastian Pasotti. Guten Tag. In der Berliner S-Bahn sind seit heute neue Reinigungskräfte unterwegs. Sie sollen gleich morgens in den Zügen den ersten Dreck beseitigen. Geht es um härtere Verschmutzung, sollen sie veranlassen, dass dieser Dreck professionell beseitigt wird. Die Reinigungskräfte werden von Sicherheitsmitarbeitern begleitet. Sie sollen unter anderem Obdachlose aus den S-Bahnen verweisen. Nicht nur Kälte macht Menschen, die auf der Straße leben, zu schaffen. Auch hohe Temperaturen können lebensgefährlich werden. Deshalb startet hier in Berlin heute die Hitzehilfe. Schutzräume gibt es etwa in Kreuzberg, Neukölln, Wedding, Friedrichshain oder Charlottenburg. Sie haben bis Ende August geöffnet. Zudem sind beispielsweise auch Helfer des Deutschen Roten Kreuzes unterwegs.
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8: Auf der A111 stadtauswärts haben wir einen Liegenbleiber zwischen dem Tunnel Flughafen Tegel und der Seidelstraße. Hier ist die linke Spur gesperrt. In Brandenburg liegen mehrere Reifenteile auf der mittleren Spur der A9 Richtung Berlin zwischen Belitz und Belitz-Heilstätten. Und wir haben noch einen Liegenbleiber auf der A10, A13 Richtung Dresden zwischen der Raststätte am Fichtenplan Süd und Rago. Liegenbleiber gibt es auch noch auf der A10 im südlichen Berliner Ring Richtung Magdeburg zwischen dem Schönefelder Kreuz und Rangsdorf. Und die B1 ist zwischen Jahnsfelde und dem Abzweig nach Marxdorf nach einem Unfall noch komplett gesperrt. Blitzer stehen in Britz auf der Gradestraße, in Mitte auf der Seestraße und in Bornim auf dem Hügelweg. Danke für Ihre Staus und Blitzer unter Berlin 201 91 390. Kommen Sie gut an. Heute erwartet uns wieder ein freundliches Wetterchen. Die Sonne zeigt sich häufig. Zwischendurch können aber auch ein paar Schauer runterkommen. Die Temperaturen erreichen ungefähr 23 Grad. Morgen am Dienstag wird es noch mal ein bisschen wärmer. Dann gibt es wieder rund 25 Grad. Und es geht meist trocken weiter. Es gibt dann einen freundlichen Mix aus Sonne und Wolken.
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1: Simone Panteleit und Team hier für Sie beim Berliner Rundfunk 91.4. Jetzt mit dem Song, der für Joachim Witt alles verändert hat. Der Goldene Reiter, sein größter Hit. Wochenlang ganz oben in den Charts und sogar mit Platin ausgezeichnet. Klar also, dass so ein erfolgreicher Song gerne gecovert wird über die Jahre. Und da sind ein paar sehr spezielle Versionen dabei.
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1: Das ist die Rockversion von der Band Eisbrecher. Es gibt den Goldenen Reiter aber auch auf Italienisch und das klingt dann so. Cavaliere d'Argento. Aus Silbengründen ist der Goldene Reiter da mal kurz zum Silbernen Reiter geworden. Bei uns gibt's jetzt aber das Original in Gold. Der Goldene Reiter von Joachim Witt beim Berliner Rundfunk 91.4.

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7: Ich bin Ralf Gulke. Guten Tag. Nach dem Hamburger Nein zu Olympischen Spielen fordern die Grünen, auch die Berliner Bewerbung zu stoppen. Das klare Votum aus Hamburg zeige, warum der Berliner Senat einen Volksentscheid fürchte, wie der Teufel das Weihwasser, so die sportpolitische Sprecherin der Grünen Schädlich. Berlin sollte die Bewerbung jetzt zurückziehen und die Millionen in marode Sportanlagen stecken. In einem Referendum hatte eine Mehrheit von 55% der Hamburgerinnen und Hamburger gegen eine Bewerbung ihrer Stadt gestimmt. In Berlins S-Bahnen ist ab heute zusätzliches Personal unterwegs. Die Teams bestehen aus 2 bis 3 Reinigungskräften, die von Sicherheitspersonal begleitet werden. Die neuen Teams sollen gleich morgens Dreck in den Zügen beseitigen. Außerdem sollen sie Obdachlose oder Störer unter den Fahrgästen aus den Zügen verweisen. Das Programm kostet laut S-Bahn in diesem Jahr mehr als 1 Million Euro. Im vergangenen Jahr sind deutlich weniger Menschen nach Deutschland gekommen als zuvor. Das Statistische Bundesamt spricht von einem Rückgang von etwa 13% im Vergleich zum Jahr davor. Eine Ursache ist, dass weniger Menschen aus Afghanistan, Syrien und der Ukraine Schutz gesucht haben. Außerdem haben etwa 1,25 Millionen Menschen Deutschland im vergangenen Jahr verlassen. Sie wanderten vor allem in die Schweiz, nach Österreich und nach Spanien aus. Der libanesische Präsident Aoun hat Israel eine bösartige Aggression gegen sein Land vorgeworfen. Er werde daran arbeiten, das Leiden der Libanesen im Allgemeinen und der Menschen im Süden im Besonderen zu beenden, twitterte Aoun. Israels Premier Netanyahu und Verteidigungsminister Katz haben inzwischen Angriffe auf einen Vorort der Hauptstadt Beirut angeordnet, einer Hochburg der Hisbollah. Mitten in diesem Kriegsgeschehen reist Bundesentwicklungsministerin Alabali Radovan für 2 Tage in den Libanon.
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8: Mit Michel Kradel. Ab heute wird auf der A111 der Flughafentunnel nachts gesperrt. Die Sperrung gibt es dann zwischen dem Festplatz und der Seidelstraße. Sie beginnt jeweils um 21 Uhr und endet immer gegen 5 Uhr morgens. Und zwar in jeder Nacht in den nächsten 2 Wochen. Der Grund dafür sind Instandhaltungsarbeiten. Es müssen unter anderem die Fluchttüren in den Tunneln erneuert werden.
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9: In Köpenick ist die Hämmerlingstraße in Höhe am Bahndamm voraussichtlich noch bis Freitag komplett gesperrt. Das hängt mit den Umbauarbeiten des Bahnhofs Köpenick zusammen. In Brandenburg gibt's einen Liegenbleiber auf der A9 Richtung Berlin zwischen Kleinmarzehns und der Raststätte Fleming-Ost. Da liegen noch Reifenteile auf der mittleren Spur der A9 Richtung Berlin zwischen Beelitz und Beelitz-Heilstätten. Und dann gibt's noch einen Liegenbleiber auf der A10 im südlichen Berliner Ring Richtung Magdeburg zwischen dem Schönefelder Kreuz und Rangsdorf. Genauso wie auf der A10 im westlichen Berliner Ring Richtung Dreieck-Havelland zwischen Potsdam-Nord und Spandau. Auch hier mal einen Liegenbleiber auf der rechten Spur. Und ein Spanngurt liegt noch auf der A13 Richtung Dresden zwischen dem Schönefelder Kreuz und Ragow. Die B1 ist nach wie vor zwischen Jahnsfelde und dem Abzweig nach Marxdorf nach einem Unfall komplett gesperrt. Blitzer stehen in Karlshorst auf der Königswinterstraße, in Tiergarten auf der John-Foster-Dallas-Allee und in Eisenhüttenstadt auf der Fellertstraße. Danke für Ihre Staus und Blitzer unter Berlin 201 91 390. Gute Fahrt! Ja, der heutige Tag ist eine Mischung aus vielen Wolken, aber auch immer mal wieder Sonne, die durchguckt. Es kann auch hier und da ein bisschen regnen. 23 Grad kriegen wir heute maximal und die werden morgen am Dienstag dann zu 25 Grad. Dafür soll es dann überwiegend trocken bleiben, aber es gibt weiterhin einen Mix aus Sonne und Wolken.
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1: Dieser Song war der Startschuss für Modern Talking. Dieter Bohlen hatte die Idee dazu auf Mallorca. Eingesungen wurde er dann im Studio in Hamburg. Von Thomas Anders natürlich und von anderen Menschen mit sehr hohen Stimmen. Dieter Bohlen tut ja ganz gerne mal so, als wenn er das singt. Stimmt aber nicht. Stattdessen war er hier unter anderem dabei.
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1: Nino De Angelo, wer hätte das gedacht? Auch er hat für diesen typischen Modern Talking Sound gesorgt und den hören wir jetzt. You're My Heart, You're My Soul von Modern Talking, unser Überraschungshit der Stunde.

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10: Ich bin Sebastian Pasotti. Guten Tag. Berlins S-Bahnen sollen sauberer werden. Seit heute früh sind zum ersten Mal neue Reinigungsteams unterwegs. Sie sollen gleich morgens ersten Dreck in den Zügen beseitigen und gröbere Verschmutzung sollen sie für eine professionelle Beseitigung melden. Die Streifen werden von Sicherheitsmitarbeitern begleitet. Diese sollen unter anderem Obdachlose aus den Zügen verweisen. Hier in Berlin startet heute die Hitzehilfe. Dazu gehören 7 vom Senat geförderte Hitzeschutzräume, die bis Ende August tagsüber geöffnet haben. Sie sind zum Beispiel in Kreuzberg, Neukölln, Wedding, Friedrichshain oder Charlottenburg. Dazu kommen mobile Hilfsangebote sowie Beratungseinrichtungen in verschiedenen Bezirken. Zudem gibt es eine Erfrischungskarte. Hier werden kühle und schattige Orte angezeigt, sowie Trinkbrunnen, Grünanlagen oder Sitzbänke.
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12: 10 Minuten dauert es gerade länger auf der A100 Richtung Wedding. Vor der Baustelle Detmolder Straße staut es sich ab dem Kreuz Schöneberg. In Brandenburg gibt es einen Liegenbleiber auf der rechten Spur der A9 Richtung Berlin. Zwischen Kleinmarzehns und der Raststätte Fleming Ost. Dann haben wir auch noch einen Liegenbleiber auf der A10, dem südlichen Berliner Ring, Richtung Magdeburg, zwischen dem Schönefelder Kreuz und Rangsdorf. Und in der Gegenrichtung ist noch wegen Mäharbeiten der Standstreifen und auch die rechte Spur gesperrt, zwischen Rangsdorf und dem Schönefelder Kreuz. Dann gab es noch einen Unfall auf der A13 Richtung Dresden, zwischen Bestensee und Großköris. Blitzer stehen in Plenterwald auf der neuen Krugallee, in Moabit auf der Katharina-Paulus-Straße und in Fürstenwalde auf der Lange-Straße. Danke für Ihre Staus und Blitzer unter Berlin 201 91 390. Gute Fahrt! Ja, recht freundliches Wetter steht heute auf dem Programm. Wir haben zwar viele Wolken am Himmel und es kann hier und da auch mal kleine Schauer geben, aber ansonsten zeigt sich auch die Sonne recht viel. Wir bekommen maximal 23 Grad. Morgen der Dienstag, dann größtenteils trockenes Wetter. Auch morgen wechseln sich Sonne und Wolken wieder ab und es wird ein kleines bisschen wärmer. 25 Grad erwarten wir.
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Wir leisten Ihnen sehr gerne Gesellschaft. Simone Panteleit und Team hier beim Berliner Rundfunk 91.4. Jetzt mit einem Song, der absoluter Kult ist. Und auch die Aufnahme zu Hey Jude von den Beatles war unvergesslich. Paul McCartney hatte einfach schon angefangen zu singen, bis er gemerkt hat, dass Ringo Starr nicht da war. Der war zwischendurch zur Toilette gegangen. Muss auch mal sein. Er kam aber im genau richtigen Moment wieder zurück ins Studio, um seinen Tambourin-Einsatz nicht zu verpassen. Er sollte eh erst nach einer knappen Minute dazukommen. Hey Jude von den Beatles hören wir jetzt. Hey.

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7: Ich bin Ralf Gulke. Guten Tag. In Lichtenberg sammeln zwei CDU-Abgeordnete Unterschriften gegen die angeblich drohende Schließung des Polizeireviers. Innensenatorin Spranger hat die beiden Abgeordneten Petzold und Freimark heute scharf kritisiert. Der Polizeiabschnitt werde nicht geschlossen, so Spranger.
8: Was die Abgeordneten mit ihrer Unterschriftenkampagne in den Kiez getragen haben, entspricht nicht der Wahrheit. Wer eine bevorstehende Schließung suggeriert, erzeugt bei den Menschen vor Ort Angst. Und das zu Unrecht.
7: Auch Polizeipräsidentin Slowik machte klar, dass der Abschnitt bestehen bleibt. Eine neue organisatorische Ausrichtung werde den Bürgern kaum auffallen. Nach dem Hamburger Nein zu Olympischen Spielen fordern die Grünen, auch die Berliner Bewerbung zu stoppen. Das klare Votum aus Hamburg zeige, warum der Berliner Senat einen Volksentscheid fürchte, wie der Teufel das Weihwasser, so die sportpolitische Sprecherin der Grünen Schädlich. Berlin sollte die Bewerbung jetzt zurückziehen und die Millionen in marode Sportanlagen stecken. In einem Referendum hatte eine Mehrheit von 55% der Hamburgerinnen und Hamburger gegen eine Bewerbung ihrer Stadt gestimmt. Im vergangenen Jahr sind deutlich weniger Menschen nach Deutschland gekommen als zuvor. Das Statistische Bundesamt spricht von einem Rückgang von etwa 13% im Vergleich zum Jahr davor. Eine Ursache ist, dass weniger Menschen aus Afghanistan, Syrien und der Ukraine Schutz gesucht haben. Außerdem haben etwa 1,25 Millionen Menschen Deutschland im vergangenen Jahr verlassen. Sie wanderten vor allem in die Schweiz, nach Österreich und nach Spanien aus. Der libanesische Präsident Aoun hat Israel eine bösartige Aggression gegen sein Land vorgeworfen. Er werde daran arbeiten, das Leiden der Libanesen im Allgemeinen und der Menschen im Süden im Besonderen zu beenden, twitterte Aoun. Israels Premier Netanyahu und Verteidigungsminister Katz haben inzwischen Angriffe auf einen Vorort der Hauptstadt Beirut angeordnet, einer Hochburg der Hisbollah. Mitten in diesem Kriegsgeschehen reist Bundesentwicklungsministerin Alabali Radovan für 2 Tage in den Libanon.
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9: Mit Michelle Gradell. Die Sozialgerichte in Berlin und Brandenburg haben immer mehr zu tun. Die Zahl der Verfahren sei deutlich gestiegen, sagt der Deutsche Richterbund. Es gehe dabei vor allem um Streitfälle, ums Bürgergeld oder um Ansprüche aus der Sozialversicherung. In Berlin gab es im vergangenen Jahr 23.000 Fälle und in Brandenburg etwa 10.500 Verfahren.
5: 12.03 Uhr jetzt, der Blick auf die Straßen. Zuerst auf die A9 Richtung Berlin. Zwischen Kleinmarzehns und der Raststätte Fleming Ost blockiert ein Liegenbleiber die rechte Spur. Vorsicht auf der B183, Bad Düben Richtung Bad Liebenwerder. Zwischen Marxdorf und Bad Liebenwerder steht ein kaputter LKW. Hier ist nur noch eine Spur frei. Blitzer stehen in Rummelsburg auf der Hauptstraße, in Frohnau auf der Burgfrauenstraße und in Potsdam auf dem Horstweg. Danke für Ihre Staus und Blitzer unter Berlin 201 91 300. Cooles Ankommen. Ein Sonne-Wolken-Mix heute bei aktuell 17 bis 20 Grad. Die Wolken werden später immer weniger. Der Abend wird dann also umso sonniger bei Temperaturen bis zu 23 Grad heute. Morgen oft freundlich, da sind aber auch ein paar Regenschauer dabei. Dazu wärmere 26 Grad. Am Mittwoch wieder regnerischer, durchwachsen und auch kühler.
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5: Max Caro hier, hallo zusammen. Schön, dass wir uns hier wieder zusammengefunden haben und zusammen den Mittag verbringen. Ob bei der Arbeit oder zwischen zwei Terminen oder auch am Entspannen, wenn Sie vielleicht montags immer frei haben, weil Sie samstags arbeiten. Ich habe in jedem Fall die besten Hits aller Zeiten für Sie von Kylie Minogue, Elton John und jetzt Irene Cara.

zum Mittag mit Kylie Minogue, The Locomotion, der Berliner Rundfunk 91.4, um jetzt 12.14 Uhr. Waren Sie schon mal in Bad Belzig im Landkreis Potsdam-Mittelmark? Schöne kleine Stadt, nicht viel los, hat 11.000 Einwohner. Die schöne Burg Eisenhardt ist da, ein Stadion gibt's, ein Freibad, eine Therme, alles da. Und auch eine bekannte Band kommt aus Bad Belzig, Keimzeit. Das waren ja alles Geschwister, die eine Band gegründet haben. Am Anfang haben sie noch bei Familienfeiern und in Kneipen gesungen. Irgendwann ist es dann doch größer geworden. Vor allem in Ostdeutschland sind sie sehr bekannt geworden. In Westdeutschland gar nicht so wirklich. Ist ganz witzig, da kennen viele Leute die Band tatsächlich gar nicht. Ihr größter Hit, zumindest hier bei uns in der Region, ist der hier. Kling Klang. Hört sich immer wieder nach Dorffest an, finde ich. Schön im Sommer, wenn die Sonne untergegangen ist. Viel Spaß!

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11: Ich bin Sebastian Pasotti. Guten Tag. In der Berliner S-Bahn sind seit heute neue Reinigungskräfte unterwegs. Sie sollen gleich morgens in den Zügen den ersten Dreck beseitigen. Geht es um härtere Verschmutzung, sollen sie veranlassen, dass dieser Dreck professionell beseitigt wird. Die Reinigungskräfte werden von Sicherheitsmitarbeitern begleitet. Sie sollen unter anderem Obdachlose aus den S-Bahnen verweisen. Nicht nur Kälte macht Menschen, die auf der Straße leben, zu schaffen. Auch hohe Temperaturen können lebensgefährlich werden. Deshalb startet hier in Berlin heute die Hitzehilfe. Schutzräume gibt es etwa in Kreuzberg, Neukölln, Wedding, Friedrichshain oder Charlottenburg. Sie haben bis Ende August geöffnet. Zudem sind beispielsweise auch Helfer des Deutschen Roten Kreuzes unterwegs.
10: Jetzt ist es 12.31 Uhr. Wir gucken auf die Straßen. In Neukölln gerade voll auf der Karl-Marx-Straße, stadteinwärts plus 15 Minuten hier. Und Vorsicht auf der A9 Richtung Berlin zwischen Kleinmarzehns und der Raststätte Fleming-Ost ist ein Liegenbleiber, der blockiert die rechte Spur. Blitzer stehen in Frohnau auf der Burgfrauenstraße, in Rummelsburg auf der Hauptstraße und in Potsdam auf dem Horstweg. Danke für Ihre Staus und Blitzer unter Berlin 201 91 390. Gute Fahrt! Die aktuellen Temperaturen 17 bis 21 Grad zur Stunde. Bis zu 23 Grad bekommen wir maximal. Dazu mal Sonne, mal Wolken. Regen ist nicht dabei. Zum Abend wird es sogar noch sonniger. Morgen dafür einzelne Regenschauer, aber auch oft trockene und sonnige Phasen bei bis zu 26 Grad. Der Mittwoch wieder kühler und noch mehr nass.
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1: Das macht richtig Spaß. Sie stellen Ihr Musikwissen unter Beweis und sichern sich im besten Fall 50 Euro. Ist auch nicht so schwer zugegeben, ist eine 50-50 Chance. Immer morgen stellt Ihnen Simone Panteleit eine Frage. Und die hier war es heute früh für Sandra aus Leer.
2: Welche Sängerin trat bei der Grammy-Verleihung 2008 per Satellitenschalte aus London auf, weil sie kein Visum für die USA bekommen hatte? War es A. Amy Winehouse oder B. Adele?
3: Oh mein Gott, also das müsste ich raten. Mhm. Ich glaube Amy Winehouse.
2: Was könnte die gemacht haben, dass sie nicht in die USA einreisen durfte?
3: Ja, dass sie kein Visum hatte.
2: Mhm. Möglicherweise hat sie sich irgendwas zu Schulden kommen lassen. Was sagst du, soll ich einloggen, Amy Winehouse, oder wollen wir auf Adele umswitchen?
3: Oh, jetzt bin ich verunsichert, aber ich glaube, mein Bauchgefühl sagt Amy Winehouse.
2: Dann bleiben wir dabei?
3: Ja.
2: Okay, und wir hören mal in die Grammy-Verleihung 2008 rein.
4: And the Grammy goes to Amy Winehouse.
3: Ja! Ich
2: bin
3: nicht getäuscht.
2: Sehr gut.
1: Ja, Glückwunsch auch von mir. Und als nächstes sind Sie dran. Melden Sie sich gerne an in unserer Berliner Rundfunk-App zum Miträtseln. Die nächste Runde ist morgen früh um 7.10 Uhr.
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10: Ich bin Ralf Gulke. Guten Tag. Berlins Innensenatorin Spranger hat zwei CDU-Abgeordnete heute ungewöhnlich scharf kritisiert. Die Abgeordneten Freimark und Petzold sammeln in Lichtenberg Unterschriften gegen die angeblich drohende Schließung des Polizeireviers in Hohenschönhausen. Spranger machte heute klar, der Abschnitt wird nicht geschlossen.
11: Hier wird Verunsicherung als Wahlkampfmittel eingesetzt auf Kosten der Menschen in Hohenschönhausen und auf Kosten des Vertrauens in unsere Polizei und somit in das Funktionieren des Staates.
10: Spranger betonte, im Zuge einer großen Polizeireform sollten lediglich Mitarbeiter aus dem administrativen Bereich vom Revier in Hohenschönhausen nach Rummelsburg versetzt werden. Nach der Kampfabstimmung um den FDP-Vorsitz sieht der neue Generalsekretär Martin Hagen keinen Richtungsstreit. Der neue Parteichef Wolfgang Kubicki und seine unterlegene Herausfordererin Marie-Agnes Strack-Zimmermann seien sich in 90% aller Fragen einig, sagte Hagen im Deutschlandfunk. Strack-Zimmermann hatte in einer überraschenden Kampfkandidatur knapp 40% der Stimmen gewonnen. Kubicki wurde mit knapp 60% zum Parteichef gewählt. Bei russischen Angriffen auf die Ukraine ist in der Nacht mindestens ein Mensch getötet worden. 26 weitere wurden in verschiedenen Landesteilen verletzt, teilten die örtlichen Behörden mit. Angriffe gab es unter anderem in Kharkiv, Cherson und Odessa. Insgesamt habe die russische Armee die Ukraine im Laufe der Nacht mit 265 Drohnen angegriffen, so die Luftwaffe. Kurz vor dem Abflug in die USA hat die deutsche Fußballnationalmannschaft heute noch ein weiteres Testspiel bestritten. Gegen Finnland gewann Deutschland durch ein Eigentor mit 1:0. Das Spiel auf dem DFB-Campus in Frankfurt dauerte nur 2x25 Minuten. Bundestrainer Nagelsmann setzte heute vor allem Spieler ein, die gestern beim 4:0 gegen die Finnen in Mainz nicht zum Einsatz kamen. Morgen fliegt die Mannschaft dann nach Chicago.
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12: Mit Michel Kradel. Die Stadtreinigung BSR übernimmt ab heute die Reinigung von 80 weiteren Spielplätzen in Berlin. Dafür seien auch neue Kolleginnen und Kollegen eingestellt und neue Fahrzeuge angeschafft worden. Bisher war die BSR schon für 135 Spielplätze zuständig. Jetzt sind noch mehr dazugekommen.
8: 13.02 Uhr ist es und in Zehlendorf hat es einen Unfall gegeben auf dem Teltower Damm stadtauswärts. Hier ist zwischen Lehrstraße und Nieritzweg im Moment gesperrt. In Köpenick gibt es Stau an der Wuhlheide und Lindenstraße, 20 Minuten in Richtung Altstadt Köpenick. Vorsicht auf der A9 Richtung Berlin zwischen Kleinmarzehns und Raststätte-Fleming-Ost blockiert ein Liegenbleiber weiterhin die rechte Spur. Und Blitzer stehen in Biesdorf auf der Apollo-Falter-Allee, in Spandau an den Freiheitswiesen und in Karlau auf der Fettschauer Straße. Danke für Ihre Staus und Blitzer unter Berlin 201 91 390. Kommen Sie gut an. Ein Sonne-Wolken-Mix heute bei aktuell 17 bis 21 Grad. Die Wolken werden später immer weniger, der Abend umso sonniger bei maximal 23 Grad noch. Morgen am Dienstag oft freundlich, da sind aber auch ein paar Regenschauer dabei und es wird wärmer mit bis zu 26 Grad. Am Mittwoch noch mehr Regen, durchwachsen und auch kühler.
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8: Ich bin Max Kachur, bin gerne an Ihrer Seite, hab gleich Samantha Fox für Sie, Chris Isaac, auch wunderschöner Song. Und als erstes Frieda, I Know There's Something Going On. Das sind die besten Hits aller Zeiten.

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Das ist Musik von der Thomas Naczynski-Gruppe Mokka-Milch-Eisbar. Und das habe ich eigentlich nur angespielt, weil es bei uns jetzt um eben jene Bar geht. Schon wieder, muss man sagen. Mitten auf der Karl-Marx-Allee in Mitte steht dieses Stück Ostberliner Geschichte. So richtig bekannt geworden ist sie durch diesen DDR-Schlager. In glänzende Keramik, imposanter Terrazzoboden und eine Halle, die 6 Meter hoch in den Himmel ragt. Damals der Treffpunkt in Ostberlin. Jetzt wurde die Mokka-Milch-Eisbar neu eröffnet letzte Woche. Auch Sänger Thomas Naczynski, den wir eben gehört haben, der war dabei. Jetzt ist sie aber schon wieder zu. Grund sind laut den Betreibern technische Probleme und eine kaputte Kaffeemaschine. Jetzt wollen sie alles glattziehen, reparieren und dann am 12. Juni so richtig starten. Dann also die neue Wiedereröffnung der Mokka-Milch-Eisbar. Der Berliner

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2: Ich bin Sebastian Pasotti. Guten Tag. Berlins S-Bahnen sollen sauberer werden. Seit heute früh sind zum ersten Mal neue Reinigungsteams unterwegs. Sie sollen gleich morgens ersten Dreck in den Zügen beseitigen und gröbere Verschmutzung sollen sie für eine professionelle Beseitigung melden. Die Streifen werden von Sicherheitsmitarbeitern begleitet. Diese sollen unter anderem Obdachlose aus den Zügen verweisen. Hier in Berlin startet heute die Hitzehilfe. Dazu gehören 7 vom Senat geförderte Hitzeschutzräume, die bis Ende August tagsüber geöffnet haben. Sie sind zum Beispiel in Kreuzberg, Neukölln, Wedding, Friedrichshain oder Charlottenburg. Dazu kommen mobile Hilfsangebote sowie Beratungseinrichtungen in verschiedenen Bezirken. Zudem gibt es eine Erfrischungskarte. Hier werden kühle und schattige Orte angezeigt, sowie Trinkbrunnen, Grünanlagen oder Sitzbänke.
0: Damit jetzt 13.33 Uhr. In Zehlendorf hat es einen Unfall gegeben. Auf dem Teltower Dammstadt auswärts. Hier ist gesperrt zwischen Lehrstraße und Mieritzweg. Die A13 Richtung Berlin zwischen Kallau und Kittlitz ist ein Fahrzeug liegen geblieben in der Ausfahrt Kittlitz auf der Abbiegespur. Blitzer stehen Biesdorf Apollo-Falter-Allee, in Spandau an den Freiheitswiesen und in Karlau auf der Fettschauer Straße. Dankeschön für Ihre Staus und Blitzer unter Berlin 201 91 390. Gute Fahrt für Sie. Die aktuellen Temperaturen zur Stunde haben wir 17 bis 21 Grad, bis zu 23 Grad bekommen wir maximal. Dazu mal Sonne, mal Wolken. Regen ist nicht dabei und zum Abend hin wird es sogar noch sonniger. Morgen dafür einzelne Regenschauer, aber auch oft trockene und auch sonnige Phasen bei bis zu 26 Grad. Der Mittwoch kühler und wieder nasser.
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Kommen Sie gut durch den Montag. Hier ist der Berliner Rundfunk 91.4 mit F.R. David jetzt. Der hat erst mit vielen anderen Musikern zusammengearbeitet. Er hat zum Beispiel für Vangelis Gitarre und Percussion gespielt, dann später für Ray Charles, Toto und auch die Doobie Brothers. Selber hat er sich immer als Rockmusiker gesehen. Sein Agent hat ihm aber mal geraten, mehr tanzbare Musik zu machen. Und mehr oder weniger aus der Not heraus hat F.R. David das auch gemacht, zur Aufnahme seines Songs Words, hat aber ausgerechnet auch noch seine E-Gitarre vergessen. Und so ist es überhaupt kein rockiger Song geworden, sondern feinster Pop. Und den Song, den einzigen Hit von F.R. David, hören wir jetzt. Hier ist Words.

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13: Ich bin Ralf Gulke. Guten Tag. In Lichtenberg sammeln zwei CDU-Abgeordnete Unterschriften gegen die angeblich drohende Schließung des Polizeireviers. Innensenatorin Spranger hat die beiden Abgeordneten, Petzold und Freimark, heute scharf kritisiert. Der Polizeiabschnitt werde nicht geschlossen, so Spranger.
14: Was die Abgeordneten mit ihrer Unterschriftenkampagne in den Kiez getragen haben, entspricht nicht der Wahrheit. Wer eine bevorstehende Schließung suggeriert, erzeugt bei den Menschen vor Ort Angst. Und das zu Unrecht.
13: Auch Polizeipräsidentin Slowik machte klar, dass der Abschnitt bestehen bleibt. Eine neue organisatorische Ausrichtung werde den Bürgern kaum auffallen. Der niedersächsische Landesverfassungsschutz darf die AfD zu einem Beobachtungsobjekt von erheblicher Bedeutung hochstufen. Das Verwaltungsgericht Hannover wies einen von der Partei eingereichten Eilantrag dagegen ab. Die Voraussetzungen für die Hochstufung der AfD seien gegeben, teilte das Gericht mit. Der Landesverband stehe für das Konzept, Deutsche mit Migrationshintergrund oder islamischem Glauben auszubürgern. Nach der Kampfabstimmung um den FDP-Vorsitz sieht der neue Generalsekretär Martin Hagen keinen Richtungsstreit. Der neue Parteichef Wolfgang Kubicki und seine unterlegene Herausfordererin Marie-Agnes Strack-Zimmermann seien sich in 90% aller Fragen einig, sagte Hagen im Deutschlandfunk. Strack-Zimmermann hatte in einer überraschenden Kampfkandidatur knapp 40% der Stimmen gewonnen. Kubicki wurde mit knapp 60% zum Parteichef gewählt. Bei russischen Angriffen auf die Ukraine ist in der Nacht mindestens ein Mensch getötet worden. 26 weitere wurden in verschiedenen Landesteilen verletzt, teilten die örtlichen Behörden mit. Angriffe gab es unter anderem in Kharkiv, Cherson und Odessa. Insgesamt habe die russische Armee die Ukraine im Laufe der Nacht mit 265 Drohnen angegriffen, so die Luftwaffe.
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9: Mit Michel Kradel. Ab heute wird auf der A111 der Flughafentunnel nachts gesperrt. Die Sperrung gibt es dann zwischen dem Festplatz und der Seidelstraße. Sie beginnt jeweils um 21 Uhr und endet immer gegen 5 Uhr morgens. Und zwar in jeder Nacht in den nächsten 2 Wochen. Der Grund dafür sind Instandhaltungsarbeiten. Es müssen unter anderem die Fluchttüren in den Tunneln erneuert werden.
15: 14:03 ist es. Gucken wir auf die Straßen. Da sieht es noch relativ okay aus heute Nachmittag. Wir haben den üblichen Stau auf der A100 Richtung Wedding. Vor der Baustelle Detmolder Straße ab Kreuz Schöneberg brauchen Sie 10 Minuten, um durchzukommen. Dann immer noch Probleme in Zehlendorf. Hier ist der Teltower Damm nach einem Unfall zwischen Lehrstraße und Nieritzweg stadtauswärts gesperrt. Eine Meldung von der S-Bahn. Wegen einer Reparatur an der Strecke im Bereich Biesdorf kommt es aktuell auf der S5 zu Verspätungen. Und Achtung, auf der A13 Richtung Berlin in der Ausfahrt Kittlitz ist ein Auto liegen geblieben. Blitzer stehen heute Nachmittag in Tiergartenstraße des 17. Juni, in Friedrichshain-Karl-Marx-Allee und in Eisenhüttenstadt in der Friedrich-Engel-Straße. Dankeschön für Ihre Staus und Blitzer unter Berlin 201 91 390. Und allen jetzt unterwegs eine gute und sichere Fahrt. Ja, der Sommer hält sich heute im wahrsten Sinne des Wortes noch ganz schön bedeckt. Es sind schon einige Wolken unterwegs, aber es wird meist trocken bleiben heute bei uns und auch angenehm mild. Maximal 23 Grad. Auch in der Nacht wird Regen eher kein Thema sein. Es geht dann runter bis auf 12 Grad und morgen am Dienstag geht es erstmal schön sonnig los. Später ziehen wieder ein paar mehr Wolken auf, aber es bleibt weiterhin meist trocken und mit bis zu 26 Grad wird es noch ein bisschen wärmer.
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15: Freue mich, dass Sie bei uns sind. Heute am 1. Juni. Nicht nur Kindertag, sondern auch meteorologischer Sommeranfang. Wenn auch noch so ein bisschen verhalten, aber auf jeden Fall ist es warm genug, um eine schöne Bootsfahrt auf der Spree oder auf einem unserer vielen Seen zu machen. Ich zum Beispiel habe gerade gestern erst die gut einstündige Mögelsee-Rundfahrt gemacht. Einmal im Sommer muss die einfach sein für mich. Aber klar, die war auf einem Ausflugsdampfer. Ein eigenes Boot haben wir dann doch die allerwenigsten von uns. Wer sich aber sozial engagiert, der könnte kostenlos eins bekommen und mit diesem Boot dann durch Berlin schippern. Wie das konkret funktioniert, das hören Sie in 10 Minuten von unserer Kiez-Reporterin Lisa Wennemeyer. Und dazu hören Sie nur bei uns die besten Hits aller Zeiten. Jetzt rein in diesen Montagnachmittag mit Steve Winwood und Valerie beim Berliner Rundfunk 91.4.

0: Die besten Hits aller Zeiten für Ihren Montagnachmittag gleich von La Bouche und Sweet Dreams. Auf der Spree, auf dem Mögelsee, auf dem Wannsee, auf dem Zeutnersee. Überall sind Sie jetzt im Sommer natürlich wieder unterwegs. Tretboote, Hausboote, Ruder oder Schlauchboote. Sommerzeit, da geht's einfach für ganz, ganz viele raus aufs Wasser, ist ja klar. Macht Spaß, ist natürlich auch ein teures Hobby, es sei denn, Sie sind mit Leonie unterwegs. Leonie ist ein Boot, das Vereine oder soziale Einrichtungen komplett kostenlos nutzen können. Sehr schönes Projekt, wie wir finden. Allerdings braucht Leonie ein paar dringende Reparaturen im Moment. Und unsere Kiezreporterin Lisa Wennemeyer ist jetzt für Sie an der Bootswerft Rudo am Teltow-Kanal, wo das Boot repariert wird.
1: Ich sitze jetzt auch schon in der Leonie zusammen mit Robin und Michael, die das Boot wieder auf Vordermann bringen. Und es ist noch ganz schön rumpelig hier. Alles steht voll mit Farbeimern, mit Lacken, Pinseln, Kisten. Ihr habt noch ganz schön zu tun. Robin, was steht noch alles an?
2: Prinzipiell sind wir gerade am Lackieren. Ne? Also der Klarlack auf das Holz, Weißlack auf die Teile, die wir vorher jetzt mit Glasfasermatten versehen haben, versiegeln. Das ist gerade der größte Punkt.
1: Ja, denn Leonie war nicht ganz dicht. Es hat hier reingeregnet. Michael, du hast das Boot vor ungefähr 3 Jahren gekauft, hast sogar extra einen Bootsführerschein gemacht. Warum hast du dann gesagt, ich will es gar nicht nur selber fahren, sondern vermiete es und dann auch noch kostenlos?
3: Ja, also man merkt sehr schnell, so viel Spaß wie Bootsfahren auch macht, dass man es selber gar nicht so viel nutzt. Und ich bin sowieso ein Mensch, der es sinnvoll findet, dass wir teilen, dass wir füreinander da sind. Und dann habe ich es erstmal einfach meinen Freunden zur Verfügung gestellt. Und jetzt sind wir bei uns im Baumschwimmweg auch sozial aktiv. Und da ist Leonie einfach eine weitere gute Chance, sozial wirksam zu sein. Leonie, das Boot, möchte auch sozial wirksam sein.
1: Also Gruppen, soziale Einrichtungen, die können das quasi mieten, umsonst. Aber erstmal muss es natürlich wieder fit gemacht werden. Ja, und all das kostet natürlich auch Kohle. Da kann man euch unterstützen übers Crowdfunding. Wie kann man euch denn noch unterstützen?
3: Ja, darüber hinaus brauchen wir helfende Hände an mehreren Stellen. Also wir haben noch ein Geländer, was angeschweißt werden muss. Und es gibt auch noch weitere Baustellen. Und wenn jetzt da jemand zuhört, der zufällig gerade Zeit hat und da Erfahrung mitbringt, kann er sich auch gerne melden. Wir haben genug Baustellen, die noch angegangen werden müssen.
1: Ja, ist doch vielleicht ein ganz schönes Sommerprojekt. Und übrigens, wer Geld spendet, der kann auf Wunsch auch eine Tour mit Leonie bekommen.
0: Ja, und das Crowdfunding finden Sie auf startnext.com unter Boot Leonie. 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
10: Ich bin Alexandra Eckel. Guten Tag. 3/4 der Kinderkrankentage in Berlin werden von Frauen abgedeckt. Eine Studie der AOK Nordost hat ergeben, dass die Väter im letzten Jahr in nur 26% der Fälle mit dem kranken Kind zu Hause blieben, Mütter zu 74%. Damit hat sich die Quote in den vergangenen 10 Jahren kaum verändert. Hintergrund ist vermutlich der Gender Pay Gap. Frauen verdienen in Berlin durchschnittlich fast 2,90 Euro weniger pro Stunde als Männer. Ab heute Abend wird der Tunnel Flughafen Tegel auf der A111 nachts gesperrt. Bei der Verkehrsinformationszentrale heißt es, die Sperrung betrifft den Abschnitt zwischen Festplatz und Seidelstraße jeweils zwischen 21 und 5 Uhr morgens am nächsten Tag für die nächsten beiden Wochen. Grund sind Instandhaltungsarbeiten. Unter anderem müssen die Fluchttüren im Tegeltunnel erneuert werden.
11: 14.32 Uhr ist es. Gucken wir auf die Straßen, auf den Stadtring 100 Richtung Wedding zuerst. Hier brauchen Sie die üblichen 10 Minuten länger zwischen Innsbrucker Platz und Schmargendorf. Dann Achtung immer noch in Zehlendorf. Hier ist der Teltower Damm nach einem Unfall zwischen Lehrstraße und Nieritzweg stadtauswärts gesperrt. Eine Meldung von der S-Bahn. Wegen einer Reparatur an der Strecke im Bereich Biesdorf kommt es auf der S5 zu Verspätungen. Dann Achtung jetzt auf der A10 nördlicher Berliner Ring Richtung Dreikafeland. Zwischen Dreipankow und Mühlenbeck liegen Reifenteile auf der Fahrbahn. Und die A11 Richtung Berlin zwischen Pfingstberg und Joachimsthal, Gegenstände auf allen Spuren verteilt. Und hier ist auch noch ein Auto liegen geblieben, das steht auf der Standspur. Der 13 Richtung Dresden zwischen Starkow und Freiwalde, ebenfalls Behinderungen durch Gegenstände auf der Fahrbahn. Hier sind mehrere Leitbarken im Baustellenbereich. Und Blitzer stehen in Rummelsburg Hauptstraße, Spandau Nonndammallee und in Kleinmachnow in der Förster Funke Allee. Dankeschön für Ihre Staus und Blitzer unter Berlin 201 91 390 und jetzt unterwegs. Eine gute Fahrt. Jetzt vielleicht nicht der perfekte Sommertag aus dem Bilderbuch, aber trotzdem ein richtig schöner, freundlicher Montagnachmittag. Klar, hier und da sind ein paar Wolken unterwegs, aber es wird meist trocken bleiben. Maximal 23 Grad, also für alle, die es gar nicht so heiß mögen, zähle ich mich dazu, echt angenehm draußen. In der Nacht wird es ruhig, meist trocken, 12 Grad. Morgen am Dienstag sehen wir die Sonne wieder häufiger. Erst später sind wieder mehr Wolken unterwegs, aber Balkonblumen gießen oder Rasen sprengen müssen wir dann trotzdem schon selber. Es wird meist trocken bleiben bei wärmeren 26 Grad.
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0: Das sind die besten Hits aller Zeiten für Ihren Montagnachmittag. Nach Michael Jackson gibt's gleich Peter Schilling und Terra Titanic.
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0: Neue Woche und gleich neuer Monat. Heute ist Montag, der 1. Juni. Wie immer ist unser Nachrichtenchef Sebastian Pasutti bei mir im Studio. Und da hat's heute, Sebastian, mal richtig geknallt im Parlament. Innensenatorin Iris Spranger hat sich zwei CDU-Abgeordnete vorgeknöpft. Die sammeln in Lichtenberg Unterschriften, weil angeblich die Polizeiwache in Hohenschönhausen geschlossen werden soll.
2: Ja, und da ist der Innensenatorin heute mal der Kragen geplatzt. Sie hat gesagt, die Wache wird nicht geschlossen und sie sagt, hier wird Verunsicherung als Wahlkampfmittel eingesetzt.
3: Was die Abgeordneten mit ihrer Unterschriftenkampagne in den Kiez getragen haben, entspricht nicht der Wahrheit. Wer eine bevorstehende Schließung suggeriert, erzeugt bei den Menschen vor Ort Angst und das zu Unrecht.
2: Ja, schauen wir es uns genauer an. Es geht hier um die große Polizeireform, die in ganz Berlin greift. Soll. In dem Zuge behaupten die Abgeordneten, dass das Revier in Hohenschönhausen rund 60 Beamte an den Abschnitt in der Nöldnerstraße in Rummelsburg verlieren soll. Und langfristig drohe deshalb sogar die Schließung der Wache in Hohenschönhausen. Spranger sagt dazu, dafür gibt es keine Grundlage. Es werden nur Mitarbeiter aus dem administrativen Bereich abgezogen. Laut Polizeipräsidentin Slowik würde das den Bürgerinnen und Bürgern am Ende kaum auffallen.
0: Dicke Luft also in Lichtenberg. Deutlich besser ist die Stimmung allerdings in Prenzlauer Berg, und zwar bei Alba.
2: Ja, nach dem harten Playoff-Viertelfinale gegen Vechta ist Alba mit einem deutlichen Sieg ins Halbfinale gegen Bamberg gestartet. Da steht es jetzt in der Serie 1:0 für Alba. Spiel 2 ist heute Abend wieder zu Hause. Tip-off ist um 18.30 Uhr.
0: Und ich habe gerade noch mal geschaut, es gibt auch noch Karten. Und damit sich keiner wundert, das Spiel ist auch heute Abend nicht in der Uber-Arena, sondern wieder in der Max-Schmeling-Halle. Aber das hat ja schon in Spiel 1 Glück gebracht.
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14: Ich bin Ralf Gulke. Guten Tag. Berlins Innensenatorin Spranger hat zwei CDU-Abgeordnete heute ungewöhnlich scharf kritisiert. Die Abgeordneten Freimark und Petzold sammeln in Lichtenberg Unterschriften gegen die angeblich drohende Schließung des Polizeireviers in Hohenschönhausen. Spranger machte heute klar, der Abschnitt wird nicht geschlossen.
15: Hier wird Verunsicherung als Wahlkampfmittel eingesetzt auf Kosten der Menschen in Hohenschönhausen und auf Kosten des Vertrauens in unsere Polizei und somit in das Funktionieren des Staates.
14: Spranger betonte, im Zuge einer großen Polizeireform sollten lediglich Mitarbeiter aus dem administrativen Bereich vom Revier in Hohenschönhausen nach Rummelsburg versetzt werden. Nordrhein-Westfalens Ministerpräsident Hendrik Wüst hat Spekulationen über einen möglichen Kanzlertausch ein weiteres Mal zurückgewiesen. Bei einer CDU-Tagung im Sauerland in Anwesenheit von Kanzler Friedrich Merz sagte Wüst, solche Personalspekulationen seien nicht nur Quatsch, er warne ausdrücklich davor. Letzte Woche hatte es Medienberichte gegeben, wonach in der CDU über einen Tausch von Merz zu Wüst nachgedacht werde. Der niedersächsische Landesverfassungsschutz darf die AfD zu einem Beobachtungsobjekt von erheblicher Bedeutung hochstufen. Das Verwaltungsgericht Hannover wies einen von der Partei eingereichten Eilantrag dagegen ab. Die Voraussetzungen für die Hochstufung der AfD seien gegeben, teilte das Gericht mit. Der Landesverband stehe für das Konzept, Deutsche mit Migrationshintergrund oder islamischem Glauben auszubürgern. Nach der Kampfabstimmung um den FDP-Vorsitz sieht der neue Generalsekretär Martin Hagen keinen Richtungsstreit. Der neue Parteichef Wolfgang Kubicki und seine unterlegene Herausfordererin Marie-Agnes Strack-Zimmermann seien sich in 90% aller Fragen einig, sagte Hagen im Deutschlandfunk. Strack-Zimmermann hatte in einer überraschenden Kampfkandidatur knapp 40% der Stimmen gewonnen. Kubicki wurde mit knapp 60% zum Parteichef gewählt.
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16: Mit Michelle Gradell. Die Sozialgerichte in Berlin und Brandenburg haben immer mehr zu tun. Die Zahl der Verfahren sei deutlich gestiegen, sagt der Deutsche Richterbund. Es gehe dabei vor allem um Streitfälle, ums Bürgergeld oder um Ansprüche aus der Sozialversicherung. In Berlin gab es im vergangenen Jahr 23.000 Fälle und in Brandenburg etwa 10.500 Verfahren.
12: 15:03 ist es. Auf dem Stadtring brauchen Sie unverändert 10 Minuten, um durchzukommen in Richtung Wedding zwischen Innsbrucker Platz und Schmargendorf. Und auf der A100 Richtung Treptow ist es jetzt voller geworden. Zwischen Grenzallee und am Treptower Park mal wieder auch hier ungefähr 10 Minuten Passierdauer. In Zehlendorf ist der Teltower Damm immer noch gesperrt nach einem Unfall zwischen Lehrstraße und Nieritzweg statt auswärts. Und wegen einer Reparatur an der Strecke im Bereich Biesdorf kommt es immer noch auf der S5 zu Verspätungen. Dann Achtung auf der A11 Richtung Berlin. Zwischen Pfingstberg und Joachimsthal liegen Gegenstände auf allen Fahrspuren verteilt. Und hier haben wir noch einen Liegenbleiber auf der Standspur. Und die A13 Richtung Dresden zwischen Starkow und Freiwalde. Vorsicht, hier mehrere Leitbarken im Baustellenbereich, die auf der Fahrbahn liegen. Blitzer stehen in Wilmersdorf-Paulsborner Straße, in Friedrichshain-Hauptstraße, Frankfurt-Oder-Damaschke-Weg und in Glienicke-Nordbahn in der Lessingstraße. Dankeschön für Ihre Staus und Blitzer unter Berlin 201 91 390 und ein Netz unterwegs, eine gute Fahrt. 1. Juni, heute also meteorologischer Sommeranfang und es ist schon durchaus sommerlich. Klar, noch nicht super heiß, aber meinetwegen kann das auch noch ein bisschen warten. 21 Grad aktuell, maximal 23 sind noch drin. Sonne sehen wir neben einigen Wolken auch und es wird meist trocken bleiben. Auch in der Nacht. Tiefste Werte dann um 12 Grad. Morgen am Dienstag gibt es erstmal ganz viel Sonne für uns. Später ein paar mehr Wolken, aber es bleibt meist trocken. Und es wird noch ein bisschen wärmer. Maximal 26 Grad sind morgen drin.
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12: Oh, wir sind gut in die neue Woche gestartet und vielleicht sind Ihnen beim Wochenendausflug auch einige der Warnschilder begegnet, als sie mit den Kindern auf dem Spielplatz oder mit dem Hund eine Runde im Wald drehen wollten. Achtung, Eichenprozessionsspinner. Der ist wieder richtig unterwegs und dieses Jahr leider besonders hartnäckig. Unser Berlin-Reporter Christian Fuchs, der hat sich heute verabredet mit dem Leiter des Grünflächenamts Charlottenburg-Wilmersdorf. Und der weiß auch, warum es Berlin im Gegensatz zu anderen Städten in Sachen Eichenprozessionsspinner deutlich schlechter geht. Hören wir in 10 Minuten hier in der Sendung. Und dazu die besten Hits aller Zeiten beim Berliner Rundfunk 91.4. Jetzt Two of Us mit Blue Night Shadow.

0: ein nahezu perfekter Popsong aus den 80er. Madonna und Open Your Heart bei ihrem Berliner Rundfunk 91.4. Schönen Montagnachmittag. Wir freuen uns sehr, dass Sie bei uns sind. Ein winziges Tier, kaum 5 cm lang, das Symptome wie Hautreizungen bis hin zur Atemnot hervorruft. Die Eichenprozessionsspinner sind zurück in Berlin und Brandenburg. Besonders aus dem Nordosten kommen ganz viele Meldungen gerade. Im Volkspark Jungfernheide finden die Raupen leider beste Bedingungen. Die Folgen, das Strandbad musste übers Wochenende schließen. Eine Kita hat sich gar nicht mehr getraut, rauszugehen und auch ein Spielplatz ist betroffen. Dort war unser Berlin-Reporter Christian Fuchs heute für Sie unterwegs. Zusammen mit dem Leiter des Grünflächenamts Charlottenburg-Wilmersdorf.
1: Ja, man sieht's direkt, wenn man reinkommt. Überall ist so um die betroffenen Bäume so rot-weißes Flatterband. Die Kita ist natürlich jetzt traurig, dass sie nicht mehr rausgehen kann. Und auch hier am Spielplatz hat Jochen Flenker gerade zu mir gesagt, naja, macht nicht so viel Sinn, alles komplett abzusperren, weil dit ist eben auch Berlin. Das wird an vielen Stellen ignoriert. Keine gute Idee, würde ich mal sagen, denn man sieht schon an vielen Stellen, ist schon ganz schön krass. Jetzt mussten sie sich schon auch gefallen lassen, dass Leute gesagt haben, naja, warum machen die denn nichts? Die krabbeln doch da immer noch weiter an den Bäumen rum. Machen sie denn nichts, Herr Flenker?
2: Das stimmt so nicht ganz. Wir machen etwas. Allerdings muss man genau überlegen, wann man etwas macht. Und die Raupen verpuppen sich aktuell in den Nestern. Und das dauert noch ungefähr 2 bis 3 Wochen. Und dann macht es Sinn, diese Nester von Spezialfirmen absaugen zu lassen.
1: Ja, da hat letztes Jahr direkt eine gesagt zu Ihnen, Mensch, wir machen das nie wieder. Das ist echt eine richtige Drecksarbeit. Jetzt haben sie 2 Firmen am Start, die machen das dann. Frankfurt zum Beispiel, kleiner Vergleich, die haben dieses Jahr nicht so ein Problem wie die letzten Jahre. Was machen die denn besser?
2: Frankfurt hat ein biologisches Insektizid bereits im Frühjahr versprühen dürfen. Das wollten wir auch. Wir hatten einen Antrag gestellt. Das wurde uns leider versagt. Von daher müssen wir auch in diesem Jahr auf das Nesterabsaugen zurückgreifen.
1: Und das wäre doch eigentlich viel schöner, oder? Wenn man schon sozusagen ein bisschen Prävention betreiben könnte. Das heißt, dass Geld dann zur Verfügung gestellt wird, vielleicht zentral aus irgendeinem Pott, dass man das Problem schon in den Griff kriegt, bevor das eigentlich passiert, so wie hier im Volkspark Jungfernheide.
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14: Ich bin Alexandra Eckel. Guten Tag. Am Jüdischen Museum in Kreuzberg soll es künftig KI-gestützte Videoüberwachung geben. Polizeipräsidentin Slowik Meisel sagte im Innenausschuss des Abgeordnetenhauses, das Museum habe selbst Interesse an dem System angemeldet. Bisher war nur bekannt, dass die Überwachungskameras am Roten Rathaus und bei der Senatsinnenverwaltung getestet werden sollen. Auch am Cottbusser Tor in Kreuzberg ist demnach KI-gestützte Videoüberwachung geplant. Der Kiez ist ein Kriminalitätsschwerpunkt. Bei der S-Bahn sind seit heute Reinigungstrupps unterwegs. Außerdem gibt es zusätzliches Sicherheitspersonal in den Zügen. Die S-Bahn sagt, die Trupps aus 2 bis 3 Reinigungskräften sollen beispielsweise Sitzgruppen oder auch ganze Wagen reinigen, wenn sie besonders stark verschmutzt sind. Die Sicherheitskräfte sollen Störer unter den Fahrgästen aus den Zügen verweisen.
12: Es ist 15.31 Uhr. Vorsicht jetzt auf der 100, dem Stadtring in Richtung Wedding in Höhe Albuinstraße. Blockiert ein defektes Fahrzeug die rechte Spur. Hier hat sich jetzt schon ein Stau gebildet. Sie brauchen gute 15 Minuten ab Buschkrugallee. Und zwischen Innsbrucker Platz und Schmargendorf haben wir die üblichen 10 Minuten Passierdauer. Ebenfalls voll jetzt in Köpenick auf der Rudolf-Rühl-Allee Richtung Biesdorf. Eine Viertelstunde Mehrzeit einplanen hier bitte. Und wegen einer Reparatur an der Strecke im Bereich Biesdorf kommt es auf der S5 immer noch zu Verspätungen. Achtung, auf der A2 Richtung Berlin zwischen Ceesa und Wollin ist ein Auto liegen geblieben, und zwar in der Notbucht. Die A13 Richtung Dresden zwischen Bronco und Großräschen. Achtung, hier liegen Gegenstände auf der Straße. Und Perleberg, Wittenberger Straße bis Wittenberger Chaussee zwischen August-Bebel-Straße und dem Ortsausgang ist die gesperrt nach einem schweren Unfall. Polizei ist hier gerade vor Ort. Blitzer stehen in Spandau-Charlottenburger Chaussee, in Alt-Treptow an den Treptowers, in Ludwigsfelde zur Arnsdorfer Heide und in Panketal in der Blankenburger Straße. Dankeschön für Ihre Staus und Blitzer unter Berlin. 201 91 390 und ein jetzt unterwegs. Eine gute und vor allem unfallfreie Fahrt. So, es ist ein ganz freundlicher Nachmittag noch geworden. Maximal 23 Grad, angenehm mild, also meist trocken sowieso. Auch in der Nacht, dann geht's runter auf 12 Grad. Morgen dann schon wieder für alle Sommerfans, die wird's freuen, wärmer. 26 Grad maximal. Vor allem ja, bis zum Mittag wird's viel Sonne geben. Später ziehen mehr Wolken auf, aber es wird weiterhin meist trocken bleiben.
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0: 15.40 Uhr ist es. Rein geht's jedenfalls so langsam, aber sicher in den ersten Feierabend im neuen Monat Juni. Mit ihrer Lieblingsmucke und natürlich auch mit unserem Musikquiz.
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3: Oh, zwei starke Frauen. Mhm. Absolut, muss ich ja mal sagen. Also ich würde aber Tatsache sagen, die kleine Mariah, die ist höher in den Oktaven, würde ich denken.
2: Okay, die hat ein größeres Stimmvolumen, sagst du?
3: Ja.
2: Das logge ich so ein. Und du hast vollkommen recht, Mariah Carey's Stimmenumfang ist größer. Der ist wirklich gewaltig. Von ganz tiefen Tönen hören wir hier. Bis hin zu extrem hohen Sopran- und Pfeiftönen. Achtung. Das ist wirklich hoch.
4: Wow. So klingen
2: 5 Oktaven.
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19: Ich bin Ralf Gulke. Guten Tag. Bundesentwicklungsministerin Alabali Radovan hat ihre Reise in den Libanon aus Sicherheitsgründen abgebrochen. Die Reise nach Beirut musste während des Landeanflugs abgebrochen werden, teilte das Ministerium mit. Alabali Radovan sagte, mögliche israelische Angriffe auf den Süden Beiruts seien der Grund für den Abbruch gewesen. Israels Premier Netanyahu hatte Angriffe auf eine Hisbollah-Hochburg in dem Gebiet angekündigt. Nordrhein-Westfalens Ministerpräsident Hendrik Wüst hat Spekulationen über einen möglichen Kanzlertausch ein weiteres Mal zurückgewiesen. Bei einer CDU-Tagung im Sauerland in Anwesenheit von Kanzler Friedrich Merz sagte Wüst, solche Personalspekulationen seien nicht nur Quatsch, er warne ausdrücklich davor. Letzte Woche hatte es Medienberichte gegeben, wonach in der CDU über einen Tausch von Merz zu Wüst nachgedacht werde. Der niedersächsische Landesverfassungsschutz darf die AfD zu einem Beobachtungsobjekt von erheblicher Bedeutung hochstufen. Das Verwaltungsgericht Hannover wies einen von der Partei eingereichten Eilantrag dagegen ab. Die Voraussetzungen für die Hochstufung der AfD seien gegeben, teilte das Gericht mit. Der Landesverband stehe für das Konzept, Deutsche mit Migrationshintergrund oder islamischem Glauben auszubürgern. In Lichtenberg sammeln zwei CDU-Abgeordnete Unterschriften gegen die angeblich drohende Schließung des Polizeireviers. Innensenatorin Spranger hat die beiden Abgeordneten, Petzold und Freimark, heute scharf kritisiert. Der Polizeiabschnitt werde nicht geschlossen, so Spranger.
20: Was die Abgeordneten mit ihrer Unterschriftenkampagne in den Kiez getragen haben, entspricht nicht der Wahrheit. Wer eine bevorstehende Schließung suggeriert, erzeugt bei den Menschen vor Ort Angst. und das zu Unrecht.
19: Auch Polizeipräsidentin Slowik machte klar, dass der Abschnitt bestehen bleibt. Eine neue organisatorische Ausrichtung werde den Bürgern kaum auffallen.
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10: Mit Michel Gradell. Die Stadtreinigung BSR übernimmt ab heute die Reinigung von 80 weiteren Spielplätzen in Berlin. Dafür seien auch neue Kolleginnen und Kollegen eingestellt und neue Fahrzeuge angeschafft worden. Bisher war die BSR schon für 135 Spielplätze zuständig. Jetzt sind noch mehr dazugekommen.
17: 16.02 Uhr ist es. Wir schauen auf die Straßen, woher der Feierabendverkehr jetzt beginnt. Die 100 Richtung Wedding. Hier brauchen Sie jetzt eine Viertelstunde, um durchzukommen insgesamt zwischen Britzerdamm und Schmargendorf. Und es staut sich unter anderem auch in Lichtenberg auf der Frankfurter Allee stadtauswärts, in Karlshorst auf der Treskow Allee stadteinwärts und in Zehlendorf auf dem Teltower Damm in beiden Richtungen. Überall bitte 10 bis 15 Minuten mehr Zeit einplanen. Wegen einer Reparatur an der Strecke im Bereich Biesdorf kommt es immer noch auf der S5 zu Verspätungen. Dann Achtung auf der A2 Richtung Berlin. Zwischen Ceesa und Wollin ist ein Auto liegen geblieben. Dann die A10 östlicher Berliner Ring Richtung Dreieck-Barnim. Zwischen Hohenschönhausen und Dreieck-Barnim liegen Gegenstände auf der Fahrbahn. Die A13 ist gesperrt in Richtung Dresden, aktuell zwischen Duben und Lübbenau wegen einer Gefahrenstelle. Und Perleberg-Wittenberger Straße bis Wittenberger Chaussee zwischen August-Bebel-Straße und dem Ortsausgangssperrung nach einem schweren Unfall. Blitzer stehen in Wilmersdorf-Paulsbronner Straße, Weißensee-Darßer Straße, in Königs Wusterhausen in der Fontanenstraße und in Potsdam in der Charlottenstraße. Vielen Dank für Ihre Staus und Blitzer unter Berlin 201 91 390 und allen jetzt unterwegs eine gute und sichere Fahrt. Ja, ganz freundlicher Montagnachmittag ist das noch geworden. Sind ein paar Wolken unterwegs, aber die sind meist harmlos. Meist also bleibt es trocken, dazu angenehm mild, 22, 23 Grad. Auch in der Nacht meist trocken, 12 Grad dann die Tiefstwerte. Morgen am Dienstag nochmal mehr Sonnenschein, vor allem bis zum Mittag, Nachmittag. Später ziehen dann wieder ein paar mehr Wolken auf, aber auch da wird es meist trocken bleiben und nochmal wärmer sein. Morgen bis zu 26 Grad in Berlin.
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17: Wie schön, dass Sie bei uns sind. Kurz nach vier, das heißt natürlich, unsere Kiez-Reporterin Lisa Wennemeer sitzt gerade wieder für Sie in den Berliner Öffis und steigt an einem der über 300 Bahnhöfe aus, die wir hier so in der Stadt haben. Heute an einem U-Bahnhof, der deutlich leiser ist als alle anderen. Warum das so ist? Das hören Sie in 10 Minuten in einer neuen Folge Nächster Halt Berlin. Und dazu hören wir die besten Hits aller Zeiten. Jetzt The Power of Love. Hier sind Huey Lewis and the News.

0: Das heißt genau das, was ich wirklich hören will.
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0: Berliner Bahnhöfe. Ein bisschen sind sie so wie wir Berliner und Berlinerinnen selbst, ziemlich eigenwillig. Und deswegen lohnt es sich, jeden Einzelnen auch mal kennenzulernen. Also jeden Bahnhof, nicht jeden, der hier wohnt.
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0: Das ist auf jeden Fall die Mission unserer Kiez-Reporterin Lisa Wennemeyer. Die besucht für Sie jeden Tag einen anderen U- oder S-Bahnhof hier bei uns in der Stadt. Und bei manchen Bahnhöfen sieht man die Besonderheit erst auf den zweiten Blick.
3: Das ist hier eigentlich ein ziemlich unscheinbarer Bahnhof. Auf den ersten Blick wirklich nichts Besonderes. Bis man mal hoch zur Decke guckt. Da hängen nämlich lauter grauer Kisten unter der Decke. Die sehen so ein bisschen aus wie umgedrehte Blumenkisten. Und das war jetzt in erster Linie kein ästhetischer Geniestreich des Architekten Rainer Rümmler, sondern sollte helfen, dass es hier im U-Bahnhof ein bisschen leiser ist. Also so ein bisschen der Effekt von Eierkartons im Proberaum des Jugendzentrums. Nur, dass diese hier nicht aus Papier sind, sondern aus Gips. Aber durch diese vielen Hohlräume werden die Schallwellen etwas abgedämpft. Und jetzt gerade fährt auch eine U-Bahn ein. Ich habe tatsächlich den Eindruck, dass es in diesem U-Bahnhof ein bisschen leiser ist als in anderen. Heute setzt man aber vor allem auch auf leisere U-Bahn-Wagen. Jetzt gerade wurde ja eine neue Baureihe vorgestellt in Berlin. Und wenn Sie schon mal mit einem der neuen Wagen gefahren sind, dann merken Sie, die sind viel weniger rumpelig als die alten U-Bahn-Wagen.
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9: Ich bin Alexandra Eckel. Guten Tag. 3/4 der Kinderkrankentage in Berlin werden von Frauen abgedeckt. Eine Studie der AOK Nordost hat ergeben, dass die Väter im letzten Jahr in nur 26% der Fälle mit dem kranken Kind zu Hause blieben, Mütter zu 74%. Damit hat sich die Quote in den vergangenen 10 Jahren kaum verändert. Hintergrund ist vermutlich der Gender Pay Gap. Frauen verdienen in Berlin durchschnittlich fast 2,90 Euro weniger pro Stunde als Männer. Ab heute Abend wird der Tunnel Flughafen Tegel auf der A111 nachts gesperrt. Bei der Verkehrsinformationszentrale heißt es, die Sperrung betrifft den Abschnitt zwischen Festplatz und Seidelstraße jeweils zwischen 21 und 5 Uhr morgens am nächsten Tag für die nächsten beiden Wochen. Grund sind Instandhaltungsarbeiten. Unter anderem müssen die Fluchttüren im Tegeltunnel erneuert werden.
8: 16.33 Uhr ist es. Gucken wir auf die Straßen. Hier brauchen Sie noch ein bisschen Geduld auf der 100 Richtung Wedding. Eine Viertelstunde insgesamt, um durchzukommen zwischen Tempelhofer Damm und Schmargendorf. Dann weitere Staus jetzt im Feierabendverkehr in der Stadt. In Lichtenberg, Frankfurter Allee stadtauswärts. In Kreuzberg, Wilhelmstraße Richtung Hallisches Ufer. In Pankow ist es voll auf der Wollangstraße stadteinwärts. In Köpenick auf der Rudolf-Rühl-Allee Richtung Biesdorf. Und in Westend, Königin-Elisabeth-Straße stadtauswärts. Hier überall 10 bis 15 Minuten mehr Zeit einplanen, bitte. Wegen einer Reparatur an der Strecke im Bereich Biesdorf kommt es immer noch auf der S5 zu Verspätungen und wir haben noch Probleme auf der A13 Richtung Dresden. Hier ist zwischen Duben und Lübbenau immer noch die Richtungsfahrbahn gesperrt durch eine Gefahrenstelle. Und Perleberg-Wittenberger Straße, die ist gesperrt bis Wittenberger Chaussee zwischen August-Bebel-Straße und dem Ortsausgang nach einem schweren Unfall. Blitzer stehen in Reinickendorf, Residenzstraße, in Altlinike am Seegraben, in Prenzlau in der Uckerpromenade. Haben Sie auch noch was gesehen? Dann gerne melden. Ihre Staus und Blitzer nehmen wir entgegen unter Berlin 201 91 390. Allen jetzt unterwegs, eine gute und sichere Fahrt. Ein richtig schöner Sommerfeierabend. Ab heute sind wir meteorologisch schon drin. Auf jeden Fall freundlich und meist trocken und nicht ganz so heiß. 22, 23 Grad, also angenehm, um in den Feierabend zu starten. Trocken bleibt es auch in der Nacht, dann bei 12 Grad. Morgen schon wieder ein Tucken wärmer, 26 Grad maximal. Vor allem am Vormittag gibt es ganz viel Sonne, später ziehen ein paar mehr Wolken auf, aber es wird meist trocken bleiben, auch morgen.
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0: Das sind die besten Hits aller Zeiten für Ihren Montagnachmittag gleich von Ultravox hin beim Berliner Rundfunk 91.4. Schön, dass Sie bei uns sind. Und wenn es für Sie gleich nach Feierabend auch mit der S-Bahn auf den Heimweg geht, dann wissen Sie es längst, sauber geht anders. In den Fahrzeugen ist es oft super dreckig. Ja, da liegen noch Dönerreste unterm Sitz oder eine halbvolle Bierflasche rollt durch den Zug, kennen wir alle. Berlins neuer S-Bahn-Chef Heiko Büttner hat sich deshalb vorgenommen, die Züge, die sollen doch bitte schön sauberer werden. Sebastian Pasotti aus unseren Nachrichten. Büttner schickt seit heute die sogenannten Unterwegsstreifen in die Züge.
1: Am Namen könnte er noch arbeiten, das aber nur am Rande. Wichtig ist, was am Ende rauskommt. Diese Unterwegsstreifen bestehen jeweils aus Reinigungskräften und Sicherheitsmitarbeitern. Und die legen gleich früh los, schon morgens um 5, machen kleineren Dreck in den Zügen weg. Und gröbere Verschmutzung melden sie dann der Zentrale, damit die schnell die professionelle Beseitigung veranlasst.
0: Das also ist der Teil mit der Reinigung. Die Sicherheitsleute, die auch mit dabei sind, die haben allerdings eine andere Aufgabe.
1: Ja, die sollen, Zitat der neue S-Bahn-Chef, Störer aus den Zügen verweisen. Wen meint er mit Störern? Naja, Fahrgäste, die sich nicht benehmen können, warum auch immer, vielleicht zu tief ins Glas geschaut. Und Büttner will auch, dass die Mitarbeiter von der DB-Sicherheit Obdachlose vor die S-Bahn-Tür setzen.
0: Ja, was nach dieser Ankündigung vor einigen Wochen folgte, war eine heftige Debatte. Ja, ist das richtig so, Obdachlose aus dem Zug zu werfen, oder ist das komplett unsozial?
1: Ja, klar ist, die S-Bahn ist erstmal keine Wärmestube, keine Notübernachtung. Die S-Bahn soll uns sicher von A nach B bringen. Punkt. Aber die S-Bahnen sind halt auch wichtig für Obdachlose, sagt die Berliner Stadtmission. Die S-Bahn bietet im Winter Wärme, bei Regen einen trockenen Platz. Sie bringt Obdachlose zu Hilfsangeboten in der Stadt. Und für viele Obdachlose ist das Spendensammeln in der S-Bahn eine sehr wichtige Einnahmequelle. Ja, das ist am Ende der Konflikt, der besteht.
0: Ja, die S-Bahn sagt, wir werden den Plan trotzdem durchziehen. Sie weiß natürlich aber auch, das Thema ist heikel.
1: Die Sicherheitskräfte werden deshalb speziell geschult. In Workshops machen sie zum Beispiel Rollenspiele, um einen respektvollen Umgang mit den obdachlosen Menschen zu lernen. Sie besuchen auch selbst die Kleiderkammer und eine Notübernachtung. Und sie sollen die Obdachlosen auch aktiv auf Hilfsangebote hinweisen.
0: Und am Ende muss man auch sagen, noch besser wäre, wenn es endlich mal eine sinnvolle Strategie gegen Obdachlosigkeit bei uns in der Stadt gäbe. Die S-Bahn damit allein zu lassen, kann definitiv nicht die Lösung sein. Danke, Sebastian, für die Infos der Berliner Rundfunk 91.4. 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
19: Ich bin Ralf Gulke. Guten Tag. Der Görlitzer Park in Berlin-Kreuzberg muss vorläufig nachts wieder geöffnet bleiben. Das hat das Verwaltungsgericht der Hauptstadt im Eilverfahren entschieden. Geklagt hatten Anwohnerinnen und Anwohner. Eine endgültige Entscheidung ist das aber noch nicht. Das Gericht prüft die Verfügung noch in einem Hauptsacheverfahren. Der Park ist seit 3 Monaten nachts geschlossen. Der Senat wollte so gegen Dealer vorgehen. Nach seiner Prüfung im Eilverfahren kam das Gericht nun zu dem Schluss, dass diese Allgemeinverfügung rechtswidrig war. Der Iran hat nach Angaben der Nachrichtenagentur Tasnim die Verhandlungen mit den USA über ein Ende des Krieges ausgesetzt. Die Entscheidung sei wegen des Vorgehens Israels im Libanon getroffen worden. Alle diplomatischen Kanäle seien zu. Die Straße von Hormuz soll vollständig geschlossen werden. Israel geht mit großer Härte gegen die Hisbollah vor, vor allem im Süden des Libanon und im Süden der Hauptstadt Beirut. Bundesentwicklungsministerin Alabali Radovan hat ihren Libanon-Besuch heute deswegen beim Landeanflug abbrechen müssen. Nordrhein-Westfalens Ministerpräsident Hendrik Wüst hat Spekulationen über einen möglichen Kanzlertausch ein weiteres Mal zurückgewiesen. Bei einer CDU-Tagung im Sauerland in Anwesenheit von Kanzler Friedrich Merz sagte Wüst, solche Personalspekulationen seien nicht nur Quatsch, er warne ausdrücklich davor. Letzte Woche hatte es Medienberichte gegeben, wonach in der CDU über einen Tausch von Merz zu Wüst nachgedacht werde. Der neue FDP-Chef Kubicki will den Streit mit seiner Kontrahentin Strack-Zimmermann nicht auf die Spitze treiben. Bei einem Treffen in Berlin hätten sich beide heute darauf geeinigt, die Nickeligkeiten zu beenden, sagte Kubicki dem Sender Welt. Der Eindruck eines Zerwürfnisses sei falsch. Die Europaparlamentarierin war auf dem Bundesparteitag überraschend gegen Kubicki angetreten. Der siegte aber nur mit knapp 60%.
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5: Mit Michel Kradel. Ab heute wird auf der A111 der Flughafentunnel nachts gesperrt. Die Sperrung gibt es dann zwischen dem Festplatz und der Seidelstraße. Sie beginnt jeweils um 21 Uhr und endet immer gegen 5 Uhr morgens. Und zwar in jeder Nacht in den nächsten 2 Wochen. Der Grund dafür sind Instandhaltungsarbeiten. Es müssen unter anderem die Fluchttüren in den Tunneln erneuert werden.
18: So, wo es aktuell stockt, das schauen wir jetzt uns an. 17.03 Uhr ist es, hier ist der Berliner Rundfunk 91.4 und Sie brauchen noch eine Viertelstunde Geduld auf der 100 Richtung Wedding zwischen Tempelhofer Damm und Schmargendorf. Dann weitere Staus jetzt im Feierabendverkehr, eigentlich die Klassiker. Friedrichshain-Kühnerstraße Richtung Elsenbrücke, Lichtenberg-Frankfurter Allee stadtauswärts, in Karlshorst auch mal wieder voll auf der Treskower Allee stadteinwärts, in Wedding Seestraße hier in beiden Richtungen und auch in Köpenick stehen Sie an auf der Bahnhofstraße Richtung Mahlsdorf, überall 10 bis 15 Minuten, die Sie hier Geduld brauchen. Dann gibt es wegen einer Reparatur an der Strecke im Bereich Biesdorf immer noch Verspätungen auf der S5. Und ein paar Unfälle haben wir jetzt auf den Autobahnen. Die A9 Richtung Berlin zwischen Kleinmarzehns und Niemeck. Eine ungesicherte Unfallstelle im Baustellenbereich. Hier stehen Sie schon eine Viertelstunde im Stau an. Dann die A10 östlicher Berliner Ring Richtung Dreieck-Spreeau zwischen Rüdersdorf und Erkner. Ebenfalls ein Unfall und ebenfalls eine Viertelstunde Stau. Und Behinderungen nach einem Unfall gibt es auch auf der A13 in Richtung Dresden zwischen Duben und Lübbenau. Blitzer stehen in Kreuzberg, Zülichauer Straße, in Moabit-Levetzow Straße und in Spremberg in der Muskauer Straße. Dankeschön für Ihre Staus und Blitzer unter Berlin 201 91 390. Kommen Sie gut und sicher an Ihr Ziel. Es ist ein freundlicher Feierabend, 22 Grad, immer noch angenehm mild, dazu auch meist trocken. Auch in der Nacht wird Regen höchstwahrscheinlich kein Thema sein. 12 Grad die Tiefstwerte. Morgen am Dienstag geht es erstmal sehr schön sonnig los. Später im Laufe des Tages ziehen ein paar mehr Wolken auf. Aber auch morgen, wenn wir höchstwahrscheinlich unsere Balkonblumen gießen und den Rasen sprengen müssen, Regen erstmal kein Thema. Und nochmal wärmer morgen, 26 Grad.
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18: Freue mich, dass Sie bei uns sind heute an diesem Montagnachmittag. Für Sie auch gern schon Feierabend. Für viele Kinder wird es morgen ein nachträgliches Kindertagsgeschenk geben. Die Plansche im Plenterwald öffnet morgen endlich. Eigentlich soll es ja schon am 5. Mai dort losgehen mit dem Wasserspielplatz, aber da gab es eine letzte Kontrolle. Da wurden Schäden am Bodenbelag festgestellt. Es gab eine Stolpergefahr und da hieß es, ja, müssen wir nochmal verschieben. Also morgen geht's endlich los. Die Plansche im Plenterwald ist dann auch am Start. Jetzt ist nur zu hoffen, dass es nicht schon bald wieder zumachen muss. Stichwort Eichenprozessionsspinner, ne? Hier ist der Berliner Rundfunk 91.4. Wir informieren Berlin und haben jetzt für Sie ILO mit Hold on Tight.

0: In den Montag feiern. Hier sind die besten Hits aller Zeiten. Gleich Michael Bublé. It's a beautiful day. 17.15 Uhr ist es jetzt.
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0: Klären wir immer montags für Sie. Unser Berliner Reporter Christian Fuchs nimmt Sie immer montags mit auf das größte Open-Air-Museum Deutschlands. Komplett kostenlos. Es wimmelt ja nur so vor Kunst hier bei uns in der Stadt. Mal eine komische Skulptur gegenüber vom U-Bahnhof, mal ein mysteriöses Wandbild auf dem Weg zur Arbeit und immer wieder stellen wir uns die Frage, was hat sich die Künstlerin, was hat sich der Künstler dabei bitte gedacht? Christian war heute für Sie in Neukölln unterwegs, nicht weit entfernt vom S-Bahnhof, Sonnenallee und dem Estrell Tower und stand da vor Kunst aus Pollern.
2: Wenn Sie hier vom Estrell weiter Richtung Sonnenallee wollen, finden Sie zwischen Müll, Straßenstaub und Unkraut ganz viele Poller auf dem Mittelstreifen. Die sind alle so angemalt und vor allen Dingen in verschiedener Größe, dass das Ganze hier so eine Wellenbewegung macht. Es sind bestimmt, weiß ich nicht, wenn ich jetzt überschlagen müsste, würde ich sagen, 200 dieser Poller hier aufgestellt. In der Mitte auch noch große Figuren von schwimmenden Menschen dazu. Die sind auch schon ein bisschen mit Graffiti beschmiert. Was soll das bitte? Auf jeden Fall ist das Wasser hier ja nebenan. Neuköllner Schifffahrtskanal und Tanja, die gerade aus dem S-Bahnhof rausgestolpert kam und mir direkt in die Arme gelaufen ist. Tanja, haben Sie eine Ahnung, warum das hier steht und was das soll?
3: Nein, ehrlich gesagt nicht. Vielleicht wurde hier mal durch den Kanal geschwommen.
2: Ja, man sieht immer, es hat was mit Wasser zu tun.
3: Genau. Und eine Schwimmerin oder ein Schwimmer.
2: Genau, aber das ist ja aus so einem Pollern gemacht. Das sind ja so eine Straßenabsperrpoller, wie sie auch in den Kiezen stehen, dass man da nicht reinfährt oder über einen Gehweg fährt oder so.
3: Ich denke, vielleicht anstelle eines Zauns hat man dann hier vielleicht Kunst hingemacht, damit die Leute nicht einfach rüberrennen.
2: Da sind sie ganz nah dran. Hier hat man früher tatsächlich geparkt. Das war den Leuten Dorn im Auge. Und dann hat man gesagt, naja, dann nimmt man gleich quasi so eine Absperrpoller, bemalt die, weil wir sind ja hier am Wasser. Das soll quasi auch so ein Eingangstor zu Neukölln sein. Und deswegen sind die Schwimmer hier. Also ich glaube, schwimmen tut hier tatsächlich keiner. Ist das Kunst oder kann das weg?
3: An sich finde ich das recht schön, mal eine schöne Alternative als ein Zaun, aber es wird nicht gepflegt. Es sieht dann nicht mehr schön aus.
2: Ja, finde ich auch. Die Welle heißt das Kunstwerk. Liebes Bezirksamt, wieder bitte einmal sauber machen.
0: Okay, aber wir können festhalten, das Werk des holländischen Künstlers Egidius Knops, der in Potsdam lebt und arbeitet, darf bleiben. Und die Frage ist jetzt, wie sieht es bei Ihnen aus in Sachen Kunst? Fällt Ihnen da direkt ein Ort ein, an dem Sie auch Fragezeichen möglicherweise im Kopf haben? Dann schreiben Sie uns gerne über unsere App oder über berlinerrundfunk.de und dann schicken wir Christian sehr gerne bei Ihnen vorbei.

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13: Ich bin Alexandra Eckel. Guten Tag. Am Jüdischen Museum in Kreuzberg soll es künftig KI-gestützte Videoüberwachung geben. Polizeipräsidentin Slowik Meisel sagte im Innenausschuss des Abgeordnetenhauses, das Museum habe selbst Interesse an dem System angemeldet. Bisher war nur bekannt, dass die Überwachungskameras am Roten Rathaus und bei der Senatsinnenverwaltung getestet werden sollen. Auch am Cottbusser Tor in Kreuzberg ist demnach KI-gestützte Videoüberwachung geplant. Der Kiez ist ein Kriminalitätsschwerpunkt. Bei der S-Bahn sind seit heute Reinigungstrupps unterwegs. Außerdem gibt es zusätzliches Sicherheitspersonal in den Zügen. Die S-Bahn sagt, die Trupps aus 2 bis 3 Reinigungskräften sollen beispielsweise Sitzgruppen oder auch ganze Wagen reinigen, wenn sie besonders stark verschmutzt sind. Die Sicherheitskräfte sollen Störer unter den Fahrgästen aus den Zügen verweisen.
11: 17.33 Uhr ist es. Gucken wir nochmal auf die Straßen, auf die 100 Richtung Wedding. Hier brauchen Sie 10 Minuten Geduld zwischen Innsbrucker Platz und Schmargendorf. Dann die üblichen Stauschwerpunkte im Feierabendverkehr. Friedrichshain wieder voller rund um die Elsenbrücke in Lichtenberg-Frankfurter Allee stadtauswärts, in Karlshorst auf der Treskower Allee stadteinwärts und in Köpenick auf der Bahnhofstraße in Richtung Mahlsdorf sowie nochmal auf der Rudolf-Rühl-Allee Richtung Biesdorf. Überall noch so 10 Minuten mehr Zeit einplanen, bitte. Dann Achtung auf der A9 Richtung Berlin zwischen Kleinmarzins und Niemek. Immer noch Behinderungen nach einem Unfall im Baustellenbereich. Hier stehen sie rund 10 Minuten im Stau an. A10 südlicher Berliner Ring Richtung Schönefelder Kreuz zwischen Ferch und Michendorf brennt ein PKW auf der Standspur. Bitte Vorsicht hier, Polizei ist bereits vor Ort. Und die A10 östlicher Berliner Ring ist in Richtung Dreieck Spreeau zwischen Rüdersdorf und Erkner nach einem Unfall jetzt gesperrt. Hier stehen sie aktuell eine Viertelstunde im Stau an. Und bitte Vorsicht auf der B5 Richtung Charlottenburg zwischen Wustermark Ost und der A10 Spandau. Haben wir eine Vollsperrung nach einem schweren Unfall mit Verletzten. Die Polizei ist hier vor Ort im Moment. Blitzer stehen in Kausdorf Apollo-Falter-Allee, Schönefeld-Hans-Grade-Allee, Potsdam-Schlegelstraße und in Wittstock-Dosse Alt-Daber. Dankeschön für Ihre Staus und Blitzer unter Berlin 201 91 390. Und da wo es geht, eine gute Fahrt. In einen immer noch freundlichen Feierabend. Trocken ist es auch, 23 Grad, angenehm mild. Auf jeden Fall noch in der Nacht bleibt es auch trocken, 12 Grad dann die Tiefstwerte. Morgen gibt es viel Sonne zum Start in den Dienstag. Später ziehen ein paar mehr Wolken auf, aber auch die werden meist harmlos sein. Es wird noch mal wärmer morgen, bis zu 26 Grad sind drin.
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11: Ich bin Ralf Gulke. Guten Abend. Die israelische Armee hat eine Evakuierungsaufforderung für einen südlichen Vorort der libanesischen Hauptstadt Beirut herausgegeben. Die Bewohner von Dahijeh sollten ihre Häuser zu ihrer eigenen Sicherheit verlassen, erklärte ein auf Arabisch kommunizierender Armeesprecher. Der Vorort gilt als Hochburg der Hisbollah. Inzwischen hat der Iran die Friedensgespräche mit den USA wegen des israelischen Vorgehens im Libanon ausgesetzt. Die diplomatischen Kanäle seien geschlossen. Die Straße von Hormuz werde nun abgeriegelt, so die Nachrichtenagentur Tasnim. Der Görlitzer Park in Berlin-Kreuzberg muss vorläufig nachts wieder geöffnet bleiben. Das hat das Verwaltungsgericht der Hauptstadt im Eilverfahren entschieden. Geklagt hatten Anwohnerinnen und Anwohner. Eine endgültige Entscheidung ist das aber noch nicht. Das Gericht prüft die Verfügung noch in einem Hauptsacheverfahren. Der Park ist seit 3 Monaten nachts geschlossen. Der Senat wollte so gegen Dealer vorgehen. Nach seiner Prüfung im Eilverfahren kam das Gericht nun zu dem Schluss, dass diese Allgemeinverfügung rechtswidrig war. Der neue FDP-Chef Kubicki will den Streit mit seiner Kontrahentin Strack-Zimmermann nicht auf die Spitze treiben. Bei einem Treffen in Berlin hätten sich beide heute darauf geeinigt, die Nickeligkeiten zu beenden, sagte Kubicki dem Sender Welt. Der Eindruck eines Zerwürfnisses sei falsch. Die Europaparlamentarierin war auf dem Bundesparteitag überraschend gegen Kubicki angetreten. Der siegte aber nur mit knapp 60%. Der niedersächsische Landesverfassungsschutz darf die AfD zu einem Beobachtungsobjekt von erheblicher Bedeutung hochstufen. Das Verwaltungsgericht Hannover wies einen von der Partei eingereichten Eilantrag dagegen ab. Die Voraussetzungen für die Hochstufung der AfD seien gegeben, teilte das Gericht mit. Der Landesverband stehe für das Konzept, Deutsche mit Migrationshintergrund oder islamischem Glauben auszubürgern.
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12: Mit Michelle Gradell. Die Sozialgerichte in Berlin und Brandenburg haben immer mehr zu tun. Die Zahl der Verfahren sei deutlich gestiegen, sagt der Deutsche Richterbund. Es gehe dabei vor allem um Streitfälle, ums Bürgergeld oder um Ansprüche aus der Sozialversicherung. In Berlin gab es im vergangenen Jahr 23.000 Fälle und in Brandenburg etwa 10.500 Verfahren.
9: 18.02 Uhr ist es. Gucken wir nochmal auf die Straßen. Da brauchen Sie unverändert rund 10 Minuten länger auf dem Stadtring 100 Richtung Wedding zwischen Innsbrucker Platz und Schmargendorf. Und Achtung jetzt auf der B96A in Rosenthal, die Dietzgenstraße Richtung Mitte. Hier Sperrung zwischen Wiesenkräuterweg und am Rollberg. Hier läuft aktuell ein Feuerwehreinsatz. Dann staut es sich noch im Feierabendverkehr in Rummelsburg, Hauptstraße Richtung Ostkreuz, Karlshorst, Treskorlee stadteinwärts und in Köpenick auf der Bahnhofstraße Richtung Mahlsdorf. Hier brauchen Sie jeweils rund 10 Minuten länger. Die A9 Richtung Berlin zwischen Kleinmarzins und Niemegk immer noch Behinderungen nach einem Unfall. 10 Minuten Stau hier noch. Die Die A10 südlicher Berliner Ring Richtung Schönefelder Kreuz. Achtung, zwischen Ferch und Michendorf brennt ein PKW, der gerade gelöscht wird. Eine Viertelstunde stehen sie hier schon im Stau an. Und die B5 Nauen-Charlottenburg zwischen Wustermark-Ost und der A10 Berlin-Spandau haben wir jetzt in beiden Richtungen eine Vollsperrung nach einem schweren Unfall. Blitzer stehen in Lichtenberg-Magdalenenstraße, Rummelsburg-Hauptstraße und in Eberswalde-Spechthausen. Dankeschön für Ihre Staus und Blitzer unter Berlin. 201 91 390. Und allen jetzt unterwegs eine gute und sichere Fahrt in den Feierabend. Den Feierabend draußen verbringen, absolut möglich. Heute milde 23 Grad noch zum Start. Jetzt in den Montag-Feierabend dazu auch meist trocken. Ein paar Wolken sind unterwegs, aber die sind harmlos. Auch in der Nacht wird es in den meisten Fällen trocken bleiben. 12 Grad die Tiefstwerte. Morgen am Dienstag nochmal wärmer, tagsüber 26 Grad sind Maxima drin. Dazu zum Start ganz viel Sonne. Später ziehen ein paar mehr Wolken auf, aber Niederschlag wird wohl erstmal kein Thema sein.
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7: Den Feierabend draußen verbringen, absolut möglich. Heute milde 23 Grad noch zum Start. Jetzt in den Montag-Feierabend dazu auch meist trocken. Ein paar Wolken sind unterwegs, aber die sind harmlos. Auch in der Nacht wird es ja in den meisten Fällen trocken bleiben. 12 Grad die Tiefstwerte. Morgen am Dienstag nochmal wärmer tagsüber. 26 Grad sind maximal drin. Dazu zum Start ganz viel Sonne. Später ziehen ein paar mehr Wolken auf, aber Niederschlag wird wohl erstmal kein Thema sein.
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9: Ich bin Mia Hin. Guten Abend. Jetzt schaltet sich auch Kanzler Merz in den BAföG-Streit ein. Er sieht die Erhöhung unter Finanzierungsvorbehalt. Sprich, wenn nicht genug Geld da ist, dann muss halt gespart werden. Zuvor hatte Forschungsministerin Bär in einem Interview gesagt, dass die BAföG-Reform erstmal vom Tisch sei und damit für einen Aufschrei bei Studentenvertretern und in der Politik gesorgt. Linken-Chefin Ines Schwertner sagte:
10: Wer Fachkräfte will, der muss Bildung bezahlen. Wer möchte, dass Menschen in Deutschland studieren, der muss auch das BAföG erhöhen. Also ich erwarte von der Bundesregierung, dass sie etwas auf den Tisch legt, was nicht nur Kürzungen sind, sondern was wirklich bedeutet, dass auch die Studierenden in Zukunft wissen, woran sie sind.
9: Die Abmeldepflicht für Männer im wehrfähigen Alter soll jetzt auch offiziell ausgesetzt werden. Das Verteidigungsministerium will da schnell gesetzlich nachbessern. Minister Pistorius hatte die Regel schon per Allgemeinverfügung außer Kraft gesetzt. Ein Gutachten kommt zu dem Schluss, dass er das wohl gar nicht durfte. In Deutschland wächst die Zahl der Organspenden. Fast 370 gab es in den ersten 4 Monaten des Jahres. Das waren 30 mehr als im Vorjahreszeitraum. Das ist an sich ein gutes Zeichen. Es gibt aber noch Luft nach oben, sagt uns Axel Ramel von der Deutschen Stiftung Organtransplantation.
11: Deutschland ist ein Land, in dem die Organspende seit Jahren im Vergleich international gesehen hinterherhinkt. Es gibt viele Patientinnen und Patienten auf den Wartelisten, die dringend auf eine Organspende warten, die dann ihre Lebensqualität, ihre Lebenserwartung verbessert. Und im Vergleich dazu sind die Spenderzahlen in Deutschland niedrig.
9: Der niedersächsische Verfassungsschutz darf die AfD vorläufig noch stärker unter die Lupe nehmen. Die Partei wird als Beobachtungsobjekt von erheblicher Bedeutung hochgestuft. Das hat das Verwaltungsgericht Hannover entschieden und einen Eilantrag der AfD abgewiesen. Für die deutschen Fußballer geht die Mission Weltmeisterschaft jetzt langsam richtig los. Nach dem Testspielsieg gegen Finnland gestern und einem Training heute geht es morgen ins Flugzeug Richtung USA. Am kommenden Samstag steht dann in Chicago der letzte Test gegen den Co-Gastgeber an.
12: Heute Abend und auch in der Nacht wird es meist trocken bleiben, geht noch langsam runter auf 12 Grad nachts. Morgen am Dienstag zu Beginn sehr viel Sonne, später ziehen ein paar mehr Wolken auf, aber es wird meist trocken bleiben bei nochmal wärmeren 26 Grad morgen.
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3: Ich bin Mia Hin. Guten Abend. Der Zoff um die BAföG-Reform sorgt für heftige Kritik von Studenten. Schon jetzt hätten 2/3 der Studenten einen Nebenjob. Gleichzeitig sei die Armutsquote so hoch wie in kaum einer anderen Gesellschaftsgruppe, kritisiert der Studierendenverband FZS. Forschungsministerin Bär hatte der Erhöhung der Regelsätze in einem Interview eine Absage erteilt. Und Regierungssprecher Cornelius betonte,
4: dass der Koalitionsvertrag aber wie in all seinen Elementen unter Finanzierungsvorbehalt steht. Deswegen erleben wir gerade den Austausch zwischen den Ressorts bzw. den Teilen der Bundesregierung, wie man nun auch beim BAföG zu der bestmöglichen Lösung kommt. Und diese Gespräche dauern an.
3: Die Verhandlungen über ein Kriegsende zwischen dem Iran und den USA liegen auf Eis. Teheran hat alle Gespräche gestoppt. Grund sind die andauernden Angriffe Israels auf die Hisbollah-Miliz im Libanon, die mit dem Iran verbündet ist. Das Bundesverteidigungsministerium will die Unsicherheiten beim Wehrdienst jetzt endgültig aus dem Weg räumen. Es geht um die umstrittene Abmeldepflicht für Männer im wehrfähigen Alter, wenn sie länger ins Ausland wollen. Mehr von Tom Husse.
5: Verteidigungsminister Pistorius hatte die Regel vor einiger Zeit per Allgemeinverfügung außer Kraft gesetzt. Das soll jetzt auch gesetzlich so verankert werden, heißt es aus dem Ministerium. Damit reagiert die Bundesregierung auf ein Gutachten des Wissenschaftlichen Dienstes des Bundestags. Das kam zu dem Schluss, dass die Allgemeinverfügung rechtswidrig und damit ungültig sein könnte.
3: Immer mehr Menschen schließen sich einer laufenden Sammelklage der Verbraucherzentrale Sachsen gegen Amazon an. Mehr als 290.000 Menschen fordern eine Entschädigung für Werbung beim Streamingdienst Prime Video. Die hatte Amazon eingeführt. Wer keine Werbung möchte, soll rund 3 Euro mehr zahlen. Ein Urteil soll Mitte Juli fallen. Als erstes Bundesland zieht Baden-Württemberg den Nichtraucherschutz jetzt deutlich an. Seit heute ist Rauchen von Zigaretten oder Vapen an öffentlichen Orten wie Freibädern, Zoos oder Haltestellen verboten. Wer dagegen verstößt und erwischt wird, zahlt bis zu 200 Euro Strafe.
6: Heute Abend und auch in der Nacht wird es meist trocken bleiben, geht noch langsam runter auf 12 Grad nachts. Morgen am Dienstag zu Beginn sehr viel Sonne, später ziehen ein paar mehr Wolken auf, aber es wird meist trocken bleiben bei nochmal wärmeren 26 Grad morgen.
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2: Ich bin Mia Hin. Guten Abend. Jetzt schaltet sich auch Kanzler Merz in den BAföG-Streit ein. Er sieht die Erhöhung unter Finanzierungsvorbehalt. Sprich, wenn nicht genug Geld da ist, dann muss halt gespart werden. Zuvor hatte Forschungsministerin Bär in einem Interview gesagt, dass die BAföG-Reform erstmal vom Tisch sei und damit für einen Aufschrei bei Studentenvertretern und in der Politik gesorgt. Linken-Chefin Ines Schwertner sagte:
3: Wer Fachkräfte will, der muss Bildung bezahlen. Wer möchte, dass Menschen in Deutschland studieren, der muss auch das BAföG erhöhen. Also ich erwarte von der Bundesregierung, dass sie etwas auf den Tisch legt, was nicht nur Kürzungen sind, sondern was wirklich bedeutet, dass auch die Studierenden in Zukunft wissen, woran sie sind.
2: Die Abmeldepflicht für Männer im wehrfähigen Alter soll jetzt auch offiziell ausgesetzt werden. Das Verteidigungsministerium will da schnell gesetzlich nachbessern. Minister Pistorius hatte die Regel schon per Allgemeinverfügung außer Kraft gesetzt. Ein Gutachten kommt zu dem Schluss, dass er das wohl gar nicht durfte. Der niedersächsische Verfassungsschutz darf die AfD vorläufig noch stärker unter die Lupe nehmen. Die Partei wird als Beobachtungsobjekt von erheblicher Bedeutung hochgestuft. Das hat das Verwaltungsgericht Hannover entschieden und einen Eilantrag der AfD abgewiesen. Die Fernzüge der Deutschen Bahn kommen weiter oft zu spät. Nur gut 61% von ihnen waren im vergangenen Monat pünktlich. Das zeigt eine Bilanz der Deutschen Bahn, die der Süddeutschen Zeitung vorliegt. Eine kleine Verbesserung ist das aber. Im vergangenen Jahr lag die Pünktlichkeit oft bei unter 60%. Die Fußball-Weltmeisterschaft rückt immer näher. Nach dem Testspielsieg gegen Finnland gestern und einem Training heute geht es für die deutschen Kicker morgen ins Flugzeug Richtung USA. Mehr von Anne Brauer.
4: Morgen Abend landet das Team in Chicago. Dort steht dann am Samstag der letzte Test gegen Co-Gastgeber USA an. Danach geht es dann ins Basecamp nach North Carolina, ins schlossähnliche Hotel The Graylin Estate. Das erste WM-Spiel steht dann in nicht mal mehr 2 Wochen an. Gegner in Houston ist WM-Neuling Curaçao. Außerdem bekommt es Deutschland in Gruppe E noch mit der Elfenbeinküste und Ecuador zu tun.
5: Heute Abend und auch in der Nacht wird es meist trocken bleiben, geht noch langsam runter auf 12 Grad nachts. Morgen am Dienstag zu Beginn sehr viel Sonne, später ziehen ein paar mehr Wolken auf, aber es wird meist trocken bleiben bei nochmal wärmeren 26 Grad morgen.
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2: Ich bin Philipp Nützig. Guten Abend. Jetzt schaltet sich auch Kanzler Merz in den BAföG-Streit ein. Er sieht die Erhöhung unter Finanzierungsvorbehalt. Sprich, wenn nicht genug Geld da ist, dann muss halt gespart werden. Zuvor hatte Forschungsministerin

0: Bär in einem Interview gesagt, dass die BAföG-Reform erstmal vom Tisch sei und damit für einen Aufschrei bei Studentenvertretern und in der Politik gesorgt. Linken-Chefin Ines Schwertner etwa sagte:
1: Wer Fachkräfte will, der muss Bildung bezahlen. Wer möchte, dass Menschen in Deutschland studieren, der muss auch das BAföG erhöhen. Also ich erwarte von der Bundesregierung, dass sie etwas auf den Tisch legt, was nicht nur Kürzungen sind, sondern was wirklich bedeutet, dass auch die Studierenden in Zukunft wissen, woran sie sind.
0: Die Abmeldepflicht für Männer im wehrfähigen Alter soll jetzt auch offiziell ausgesetzt werden. Das Verteidigungsministerium will da schnell gesetzlich nachbessern. Minister Pistorius hatte die Regel schon per Allgemeinverfügung außer Kraft gesetzt. Ein Gutachten kommt zu dem Schluss, dass er das wohl gar nicht durfte. Die Fußball-Weltmeisterschaft rückt immer näher. Nach dem Testspielsieg gegen Finnland und einem Training geht es für die deutschen Kicker morgen ins Flugzeug Richtung USA. Mehr von Anne Brauer.
2: Morgen Abend landet das Team in Chicago. Dort steht dann am Samstag der letzte Test gegen Co-Gastgeber USA an. Danach geht es dann ins Basecamp nach North Carolina, ins schlossähnliche Hotel The Graylin Estate. Das erste WM-Spiel steht dann in nicht mal mehr 2 Wochen an. Gegner in Houston ist WM-Neuling Curaçao. Außerdem bekommt es Deutschland in Gruppe E noch mit der Elfenbeinküste und Ecuador zu tun.
0: Das Nein zu Olympia hat in Hamburg gemischte Reaktionen ausgelöst. Die Entscheidung tut weh und es ist eine verpasste Chance für die Stadt, heißt es aus der Landesregierung. Die Hamburger Linken freuen sich dagegen über das Olympia aus und fordern, dass die Landesregierung jetzt die wichtigen Probleme in der Stadt angehen soll, etwa den Wohnungsbau. Bei einem Bürgerentscheid hatte sich mehr als die Hälfte gegen eine Hamburger Olympia-Bewerbung ausgesprochen.
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1: Ich bin Philipp Nützig. Guten Abend. Die EU hat den Weg für Abschiebezentren in Drittstaaten freigemacht. Das EU-Parlament und die Mitgliedstaaten haben sich auf eine Verschärfung der Asylregeln geeinigt. Damit soll die Zahl der Abschiebungen aus den EU-Ländern deutlich erhöht werden. Unter anderem Deutschland, Österreich und Dänemark waren für die sogenannten Return Hubs in Ländern wie Ruanda oder Usbekistan. Dort sollen abgelehnte Asylbewerber hin, die nicht in ihr Heimatland zurück können. Von Menschenrechtsorganisationen kommt Kritik. Die BAföG-Debatte sorgt für heftige Kritik von Studenten. Der Studierendenverband FZS spricht von einer Frechheit. Mehr von Tim Britztrup.
2: Hintergrund sind die Aussagen von Forschungsministerin Baer. Sie hatte in einem Interview gesagt, dass die Reform und damit die Erhöhung der Ausbildungsförderung erstmal auf Eis liegt. Für Studierende sei es außerdem kein Drama, nebenbei zu jobben, so die CSU-Politikerin. Die FZS-Vorsitzende Rummenhöller sagte, schon jetzt hätten 2/3 der Studierenden einen Nebenjob. Gleichzeitig sei die Armutsquote unter Studierenden so hoch wie in kaum einer anderen Gesellschaftsgruppe.
1: In Deutschland wächst die Zahl der Organspenden. Fast 370 gab es in den ersten 4 Monaten des Jahres. Das waren 30 mehr als im Vorjahreszeitraum. Das ist an sich ein gutes Zeichen. Es gibt aber noch Luft nach oben, sagte uns Axel Ramel von der Deutschen Stiftung Organtransplantation.
3: Deutschland ist ein Land, in dem die Organspende seit Jahren im Vergleich international gesehen hinterherhinkt. Es gibt viele Patientinnen und Patienten auf den Wartelisten, die dringend auf eine Organspende warten, die dann ihre Lebensqualität, ihre Lebenserwartung verbessert. Und im Vergleich dazu sind die Spenderzahlen in Deutschland niedrig.
1: Die Enttäuschung in der Hamburger Landesregierung über das Olympia-Aus ist groß. Gleichzeitig betonte Bürgermeister Tschentscher, wir haben nicht hunderttausende Sportfeinde in der Stadt. Hamburg wollte sich auf Olympia bewerben. Bei einem Bürgerentscheid war das Vorhaben aber durchgefallen.
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1: Ich bin Philipp Nützig. Guten Abend. Die EU-Länder dürfen künftig Abschiebezentren in Drittstaaten einrichten. Darauf haben sich EU-Parlament und die Mitgliedstaaten geeinigt. Ziel der neuen Vereinbarung sei es, mehr Abschiebungen zu ermöglichen. Unter anderem die Union hatte sich für die sogenannten Return-Hubs in Ländern außerhalb Europas eingesetzt. Dort sollen die abgelehnten Asylbewerber hinkommen, die nicht in ihr Heimatland zurück können. Unter anderem sind Länder wie Ruanda oder Usbekistan im Gespräch. Der Zoff um die BAföG-Reform sorgt für heftige Kritik von Studenten. Schon jetzt hätten 2/3 der Studenten einen Nebenjob. Gleichzeitig sei die Armutsquote so hoch wie in kaum einer anderen Gesellschaftsgruppe, kritisiert der Studierendenverband FZS. Forschungsministerin Bär hatte der Erhöhung der Regelsätze in einem Interview eine Absage erteilt und Regierungssprecher Cornelius betonte,
2: dass der Koalitionsvertrag aber wie in all seinen Elementen unter Finanzierungsvorbehalt steht. Deswegen erleben wir gerade den Austausch zwischen den Ressorts bzw. den Teilen der Bundes

0: Regierung, wie man nun auch beim BAföG zu der bestmöglichen Lösung kommt. Und diese Gespräche dauern an.
1: Das Bundesverteidigungsministerium will die Unsicherheiten beim Wehrdienst jetzt endgültig aus dem Weg räumen. Es geht um die umstrittene Abmeldepflicht für Männer im wehrfähigen Alter, wenn sie länger ins Ausland wollen. Mehr von Tom Husse.
2: Verteidigungsminister Pistorius hatte die Regel vor einiger Zeit per Allgemeinverfügung außer Kraft gesetzt. Das soll jetzt auch gesetzlich so verankert werden, heißt es aus dem Ministerium. Damit reagiert die Bundesregierung auf ein Gutachten des Wissenschaftlichen Dienstes des Bundestags. Das kam zu dem Schluss, dass die Allgemeinverfügung rechtswidrig und damit ungültig sein könnte.
1: Der niedersächsische Verfassungsschutz darf die AfD vorläufig noch stärker unter die Lupe nehmen. Die Partei wird zum Beobachtungsobjekt von erheblicher Bedeutung hochgestuft. Das hat das Verwaltungsgericht Hannover entschieden und einen Eilantrag der AfD abgewiesen. Ich bin Philipp Nützig. Guten Abend. Die EU-Länder dürfen künftig Abschiebezentren in Drittstaaten einrichten. Darauf haben sich EU-Parlament und die Mitgliedstaaten geeinigt. Ziel der neuen Vereinbarung sei es, mehr Abschiebungen zu ermöglichen. Unter anderem die Union hatte sich für die sogenannten Return-Hubs in Ländern außerhalb Europas eingesetzt. Dort sollen die abgelehnten Asylbewerber hinkommen, die nicht in ihr Heimatland zurück können. Unter anderem sind Länder wie Ruanda oder Usbekistan im Gespräch. Der Zoff um die BAföG-Reform sorgt für heftige Kritik von Studenten. Schon jetzt hätten 2/3 der Studenten einen Nebenjob. Gleichzeitig sei die Armutsquote so hoch wie in kaum einer anderen Gesellschaftsgruppe, kritisiert der Studierendenverband FZS. Forschungsministerin Bär hatte der Erhöhung der Regelsätze in einem Interview eine Absage erteilt und Regierungssprecher Cornelius betonte,
0: dass der Koalitionsvertrag aber wie in all seinen Elementen unter Finanzierungsvorbehalt steht. Deswegen erleben wir gerade den Austausch zwischen den Ressorts bzw. den Teilen der Bundesregierung, wie man nun auch beim BAföG zu der bestmöglichen Lösung kommt. Und diese Gespräche dauern an.
1: Das Bundesverteidigungsministerium will die Unsicherheiten beim Wehrdienst jetzt endgültig aus dem Weg räumen. Es geht um die umstrittene Abmeldepflicht für Männer im wehrfähigen Alter, wenn sie länger ins Ausland wollen. Mehr von Tom Husse.
2: Verteidigungsminister Pistorius hatte die Regel vor einiger Zeit per Allgemeinverfügung außer Kraft gesetzt. Das soll jetzt auch gesetzlich so verankert werden, heißt es aus dem Ministerium. Damit reagiert die Bundesregierung auf ein Gutachten des Wissenschaftlichen Dienstes des Bundestags. Das kam zu dem Schluss, dass die Allgemeinverfügung rechtswidrig und damit ungültig sein könnte.
1: Der niedersächsische Verfassungsschutz darf die AfD vorläufig noch stärker unter die Lupe nehmen. Die Partei wird zum Beobachtungsobjekt von erheblicher Bedeutung hochgestuft. Das hat das Verwaltungsgericht Hannover entschieden und einen Eilantrag der AfD abgewiesen.
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1: Ich bin Philipp Nützig.
2: Die EU hat den Weg für Abschiebezentren in Drittstaaten freigemacht. Das EU-Parlament und die Mitgliedstaaten haben sich auf eine Verschärfung der Asylregeln geeinigt. Damit soll die Zahl der Abschiebungen aus den EU-Ländern deutlich erhöht werden. Unter anderem Deutschland, Österreich und Dänemark waren für die sogenannten Return Hubs in Ländern wie Ruanda oder Usbekistan. Dort sollen abgelehnte Asylbewerber hin, die nicht in ihr Heimatland zurück können. Von Menschenrechtsorganisationen kommt Kritik. Jetzt schaltet sich auch Kanzler Merz in den BAföG-Streit ein. Er sieht die Erhöhung unter Finanzierungsvorbehalt. Sprich, wenn nicht genug Geld da ist, dann muss halt gespart werden. Zuvor hatte Forschungsministerin Bär in einem Interview gesagt, dass die BAföG-Reform erstmal vom Tisch sei und damit für einen Aufwand.

0: Aufschrei bei Studentenvertretern und in der Politik gesorgt. Linken-Chefin Ines Schwertner etwa sagte:
1: Wer Fachkräfte will, der muss Bildung bezahlen. Wer möchte, dass Menschen in Deutschland studieren, der muss auch das BAföG erhöhen. Also ich erwarte von der Bundesregierung, dass sie etwas auf den Tisch legt, was nicht nur Kürzungen sind, sondern was wirklich bedeutet, dass auch die Studierenden in Zukunft wissen, woran sie sind.
0: Wenn das Kind krank ist, bleiben meist die Mütter zu Hause. Bundesweit übernehmen Frauen laut AOK 3/4 der Kinderkrankentage. Mehr von André Glatzel.
2: Besonders in Bayern ist die Betreuung kranker Kinder Frauensache. Da nehmen die Väter gerade mal 23% der Kinderkrankentage. Am ausgeglichensten ist das Verhältnis noch in Sachsen, wo die Väter immerhin 31% der Tage nehmen. AOK-Chefin Reimann kritisiert, dass die Care-Arbeit an den Frauen hängen bleibt. Ein Grund dafür dürfte sein, dass Frauen nach wie vor weniger verdienen und deshalb die Gehaltseinbußen größer sind, wenn die Männer zu Hause bleiben.
0: Als erstes Bundesland zieht Baden-Württemberg den Nichtraucherschutz jetzt deutlich an. Ab sofort ist Rauchen von Zigaretten oder Vapes an öffentlichen Orten wie Freibädern, Zoos und Haltestellen verboten. Wer dagegen verstößt und erwischt wird, zahlt bis zu 200 Euro Strafe.
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2: Ich bin Philipp Nützig.
3: Die EU-Länder dürfen künftig Abschiebezentren in Drittstaaten einrichten. Darauf haben sich EU-Parlament und die Mitgliedstaaten geeinigt. Ziel der neuen Vereinbarung sei,